0: Rücktritt von Jens Spahn heute einen neuen Vorsitzenden. Einziger Kandidat ist der bisherige Kanzleramtschef Thorsten Frey.
1: Mit Spannung wird hier in Berlin erwartet, wie viele Ja-Stimmen Frey heute bekommt. Und das liegt weniger an seiner Person als vielmehr an den Abläufen bei anderen Personalveränderungen, zum Beispiel im Verkehrsministerium. Speziell danach hatte es deutliche Kritik am Kanzler gegeben und es wird nicht ausgeschlossen, dass einzelne Abgeordnete unter anderem deshalb heute Frey ihre Stimme verweigern. Aus Berlin, Thomas Thonfeld.
0: Nach dem Anschlag am Rande des Christopher Street Days in Berlin ist die Debatte um mögliche politische Konsequenzen in vollem Gange. Die CSU hat die Einführung elektronischer Fußfesseln für Gefährder ins Gespräch gebracht.
2: Mehr als 400 islamistische Gefährder hat das Bundeskriminalamt bundesweit ausgemacht. Die CSU würde diesen Personenkreis am liebsten per elektronischer Fußfessel überwachen. Die Chancen auf Zustimmung vom Koalitionspartner SPD stehen gut. CSU-Landesgruppenchef Hoffmann hält Fußfesseln jedenfalls für praktischer als Präventivhaft, denn diese, so sagt er, sei nur schwer umsetzbar. Sein Parteichef Söder will prüfen lassen, ob bei Gefährdern nicht grundsätzlich früher das Erwachsenenstrafrecht angewendet werden kann. Und er will ihnen den Führerschein entziehen. Thomas Bleskin, Nachrichtenredaktion.
0: Die Feuerwehr setzt ihren Kampf gegen wieder aufflammende Brände in der Region bei Bordeaux an der französischen Atlantikküste auch in der Nacht fort. Mit Start einer neuen Hitzewelle mit Temperaturen bis zu 40 Grad fürchten die Einsatzkräfte, dass große Trockenheit und Wind den zwischenzeitlich eingedämmten Brand wieder unkontrolliert auflodern lassen. Gestern hatte es tagsüber bereits 14 Neuausbrüche der Brände in der Region gegeben. In Russland sollen sich im ersten Halbjahr erneut rund 200.000 Freiwillige für den Angriffskrieg gegen die Ukraine gemeldet haben. Diese nicht überprüfbare Zahl nannte der Vizechef des Nationalen Sicherheitsrats, Dmitri Medvedev. In einem bei Telegram veröffentlichten Video wies er Behauptungen der ukrainischen Führung zurück, wonach Moskau eine Mobilmachung plane, um massive Verluste bei den Streitkräften auszugleichen.
3: Das Wetter für Deutschland.
0: Das Wetter, die aktuelle Vorhersage des Deutschen Wetterdienstes. Im Nordosten startet der Tag mit ein paar Wolken, aber die verziehen sich schnell. Es wird im ganzen Land ein schöner, sonniger Hochsommertag. Nur in den Alpen kann es später ein paar Gewitter geben. Die Höchstwerte im Nordosten bis zu 31 Grad, im Rest des Landes bis 35 Grad und im Südwesten und Westen bis zu 38 Grad. Morgen ziehen nach sonnigem Start im Norden, Westen und Südwesten einzelne, teils kräftige Schauer auf. Dabei wird es mit bis zu 39 Grad nochmal heißer.
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1: Ich bin Uli Reitinger. Carsten Linnemann, Nina Warken und Steffen Bilger erhalten heute ihre Ernennungsurkunden von Bundespräsident Steinmeier. Linnemann wird Gesundheitsminister, Warken Kanzleramtschefin und Bilger Verkehrsminister. Vor dem Bundestag vereidigt werden sollen sie aber voraussichtlich erst am 9. September.
2: Die Bundesregierung hält dieses Vorgehen trotz juristischer Bedenken für zulässig. Kanzler Merz begründete den späteren Termin auch mit den Kosten. Für die Vereidigung müssten sonst 630 Abgeordnete während der Sommerpause nach Berlin zurückkehren. Auslöser der ganzen Rochade war der Rücktritt von Unionsfraktionschef Spahn. Er soll vom bisherigen Kanzleramtsminister frei ersetzt werden. Für offenen Unmut in der CDU hatte die Absetzung von Verkehrsminister Schnieder gesorgt, der nun von Bilger abgelöst werden soll. Thomas Bleskin, Nachrichtenredaktion.
1: Nach dem Terroranschlag am Rande des Christopher Street Days in Berlin hat die Polizei auf dem Handy des mutmaßlichen Attentäters Abdul B. ein Bekennervideo gefunden. In dem Video sei zu sehen, wie eine vermummte Person, vermutlich eben der Tatverdächtige, einen Treueschwur auf die Terrororganisation Islamischer Staat leiste, heißt es von der Bundesanwaltschaft. Im Weißen Haus hat es gleich mehrere wichtige Treffen gegeben. US-Präsident Trump empfing erst den ukrainischen Präsidenten Zelensky und anschließend Israels Ministerpräsident Netanyahu.
3: Zelensky war der Erste bei Trump unter Ausschluss von Presse und Öffentlichkeit. Es ging um Stärkung der ukrainischen Luftabwehr und dabei konkret um Patriot-Abfangraketen. Auch sollen die festgefahrenen Verhandlungen über ein Kriegsende wieder in Gang gebracht werden. Auch mit Netanyahu ging es um Krieg, den Iran-Krieg. Angeblich wollte Netanyahu neue Geheimdienstinformationen vorlegen, die belegen, dass der Iran weiterhin militärisch aufrüstet. Israel will, dass die USA im Iran-Krieg bei der Stange bleiben. Trump bevorzugt eine Vereinbarung. Aus den USA, Tina Eck.
1: München ist in den Augen der Pilotengewerkschaft Vereinigung Cockpit der sicherste Flughafen in Deutschland. Entscheidend sei der dauerhafte Betrieb von Lichtanlagen an Zufahrten der Start- und Landebahnen. Ganztägig beleuchtete Stoppleisten im Boden sind in den Augen der Piloten ein wichtiges Mittel, um Zusammenstöße zwischen den Flugzeugen und anderen Fahrzeugen zu vermeiden. Der vorherige Spitzenreiter Leipzig rutschte in der laufenden Auswertung auf Platz 2.
0: Das Wetter für Deutschland.
1: Das Wetter, die aktuelle Vorhersage des Deutschen Wetterdienstes. Der Tag startet mit ein paar harmlosen Wolken im Nordosten. Die verziehen sich schnell und dann wird es im ganzen Land ein schöner, sonniger Hochsommertag. Nur an den Alpen kann es am Abend einzelne Gewitter geben. Die Höchstwerte im Nordosten 31 Grad, ansonsten bis zu 35 Grad. Und im Südwesten und Westen sind sogar bis zu 38 Grad möglich. Morgen ziehen nach einem sonnigen Start im Norden, Westen und Südwesten einzelne teils kräftige Schauer auf. Das Ganze bei 39 Grad maximal.
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1: Ich bin Uli Reitinger. Die personellen Änderungen in Unionsfraktion und Regierung werden heute umgesetzt. Die Unionsfraktion wählt den bisherigen Kanzleramtsminister Thorsten Frey zu ihrem neuen Vorsitzenden. Jens Spahn war Mitte des Monats zurückgetreten. Außerdem erhalten heute mehrere Bundesminister von Bundespräsident Steinmeier ihre Ernennungsurkunden. Die bisherige Gesundheitsministerin Nina Warken wird neue Kanzleramtschefin. CDU-Generalsekretär Carsten Linnemann übernimmt das Gesundheitsressort. Und Steffen Bilger löst Patrick Schnieder als Verkehrsminister ab. Frankreich wird von einer neuen Hitzewelle getroffen. Die Feuerwehr versucht alles, die an der Atlantikküste wütenden Waldbrände in den Griff zu bekommen. Teilweise lodern Brände wieder auf, weitere Campingplätze und Feriensiedlungen wurden evakuiert.
2: Hitze, Trockenheit und Wind kommen heute auf Westfrankreich zu und machen den Einsatzkräften Sorgen. Sie fürchten, dass auf schon verbrannten Flächen heute wieder etliche Feuer ausbrechen könnten. Zahlreiche Stellen im Wald wurden daher gerodet, um den Flammen keinen neuen Fraß liefern zu können. Aus Bordeaux, Rache Sommer.
1: Das Bundeskabinett will heute die umstrittenen Reformpläne zum Erneuerbare-Energien-Gesetz auf den Weg bringen. So soll es für neue, kleine Solaranlagen auf dem Hausdach ab 2027 keine dauerhafte Förderung mehr geben. Außerdem bekommen die Betreiber von neuen Solar- und Windkraftanlagen in bestimmten Gegenden in Zukunft geringere Ausgleichszahlungen, wenn diese Anlagen wegen einer drohenden Netzüberlastung zeitweise abgeschaltet werden müssen. Der Fußball-Weltverband FIFA plant einen milliardenschweren Umbau. Investoren sollen bei den kommerziellen WM-Rechten einsteigen und der FIFA mehr als 4 Milliarden Dollar bringen. Organisiert werden die Turniere künftig über ein neues Unternehmen, an dem die FIFA die Mehrheit hält.
3: Der Europäische Fußballverband UEFA läuft jetzt schon gegen die Pläne Sturm. Er wirft der FIFA vor, den Fußball zur Handelsware zu machen und fragt, wer am Ende überhaupt von dem Milliardendeal profitiert. Die FIFA hält selbstverständlich dagegen. Sie verspricht, das zusätzliche Geld in den nächsten 4 Jahren weltweit in den Fußball zu investieren und vor allem kleinere Verbände zu stärken. Zoe Tassovali, Nachrichtenredaktion.
1: Der Investor könnte den Druck erhöhen, das Teilnehmerfeld einer WM weiter auszubauen oder die WM häufiger als bisher auszutragen.
0: Das Wetter für Deutschland.
1: Das Wetter, die aktuelle Vorhersage des Deutschen Wetterdienstes. Im Nordosten startet der Tag mit ein paar harmlosen Wolken. Die verziehen sich schnell und dann wird es im ganzen Land ein schöner, sonniger Hochsommertag. Nur an den Alpen kann es dann abends ein paar Gewitter geben. Die Höchstwerte 31 Grad im Nordosten, im Rest des Landes 35 Grad und im Südwesten und Westen werden bis zu 38 Grad erreicht. Morgen ziehen nach sonnigem Start im Norden, Westen und Südwesten einzelne, teils kräftige Schauer auf. Dabei wird es 39 Grad heiß.
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0: Selbstvertrauen und Zuversicht strahlt sie aus. Xandra Haag, die besten Jahre sind immer. Es ist 5 Uhr und gleich eine Minute nach 5.
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2: Ich bin Uli Reitinger. Heute stehen im politischen Berlin Personalien im Mittelpunkt. Die neue Kanzleramtsministerin Warken, der neue Gesundheitsminister Linnemann und der neue Verkehrsminister Bilger bekommen heute von Bundespräsident Steinmeier ihre Ernennungsurkunden. Außerdem wählt die Unionsfraktion nach dem Rücktritt von Jens Spahn heute einen neuen Vorsitzenden. Einziger Kandidat ist der bisherige Kanzleramtschef Thorsten Frey.
3: Mit Spannung wird allerdings hier in Berlin erwartet, wie viele Ja-Stimmen Frey heute bekommt. Und das liegt weniger an seiner Person als vielmehr an den Abläufen bei anderen Personalveränderungen, zum Beispiel im Verkehrsministerium. Speziell danach hatte es deutliche Kritik am Kanzler gegeben und es wird nicht ausgeschlossen, dass einzelne Abgeordnete unter anderem deshalb heute Frey ihre Stimme verweigern. Aus Berlin, Thomas Thonfeld.
2: Der Iran-Krieg eskaliert erneut. Das US-Militär hat nach eigenen Angaben gemeinsam mit saudi-arabischen Streitkräften im Irak Angriffe gegen dem Iran nahestehende Terroristen durchgeführt. Angegriffen wurden mehrere Logistik- und Waffenlager der nicht näher benannten Gruppierung, teilte das US-Regionalkommando mit. Dies sei eine Reaktion auf wohl mehr als 30 von den iranischen Revolutionsgarden angeordnete Drohnenangriffe in den vergangenen 72 Stunden gewesen, heißt es zur Begründung. Die Pilotengewerkschaft Vereinigung Cockpit hat ihren jährlichen Flughafencheck veröffentlicht. Das Ergebnis: Der Flughafen München ist wieder der sicherste in Deutschland.
4: Mit dauerhaft beleuchteten Zufahrten an Start- und Landebahnen hat der Münchner Flughafen die Piloten überzeugt und damit den Flughafen Leipzig auf Platz 2 verdrängt. Die dauerhafte Beleuchtung sei ein wichtiges Mittel, um Zusammenstöße zu vermeiden. Insgesamt seien aber alle Flughäfen in Deutschland sicher genug für den Passagierbetrieb. Den letzten Platz in der Auswertung der Pilotengewerkschaft belegt der Flughafen Rostock-Lage. Die Piloten kritisieren, dass sie hier nicht zu Sicherheitsbesprechungen eingeladen werden. Fiona Reinhardt, Nachrichtenredaktion.
2: Die Feuerwehr hat ihren Kampf gegen wieder aufflammende Brände in der Region bei Bordeaux an der französischen Atlantikküste auch in der Nacht fortgesetzt. Mit Start einer neuen Hitzewelle mit Temperaturen bis zu 40 Grad fürchten die Einsatzkräfte, dass große Trockenheit und Wind den zwischenzeitlich eingedämmten Brand wieder unkontrolliert auflodern lassen. Gestern hatte es tagsüber bereits 14 Neuausbrüche der Brände in der Region gegeben.
1: Das Wetter für Deutschland.
2: Die aktuelle Vorhersage des Deutschen Wetterdienstes. Im Nordosten startet der Tag mit ein paar Wolken. Die sind aber harmlos und verziehen sich schnell. Und so wird es im ganzen Land ein schöner Tag. Die Höchstwerte im Nordosten 31 Grad, im Rest des Landes 35 Grad und im Südwesten sogar 38 Grad. Morgen ziehen nach sonnigem Start im Norden, im Westen und im Südwesten einzelne, teils kräftige Schauer auf. Dabei wird es noch mal heißer mit 39 Grad.
0: Wow, danke Kollege und damit einen schönen guten Morgen. Heute sind wir ab der Mittagszeit zumindest rechnerisch dem Wochenende näher als dem Wochenstart. Ich hoffe, das fühlt sich für euch auch gut an. Ich bringe euch ein bisschen gute Laune rüber heute. Mein Name ist Gary Sana. Guten Morgen.

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1: Genauso viel Euphorie wie Julian Reim habe ich wahrscheinlich nicht heute Morgen dabei, aber ich glaube, es reicht aus, um mit euch gemeinsam gut gelaunt in diesen Mittwoch zu starten. 13 nach 5 Radio Schlagerparadies am Mittwoch. Barry White, das war ein US-amerikanischer Soul-Sänger, der hat hauptsächlich so Schmuse-Songs gemacht mit seiner dunklen Stimme. Und dieser Barry White, der hat einen Song gemacht, also ihr könnt euch Barry White vorstellen wie den Semino Rossi des 20. Jahrhunderts, nur auf Englisch, so ungefähr. Und dieser Barry White hat einen Song gemacht, der heißt You're the First, the Last and My Everything. Und diese Nummer hat auch Marianne Rosenberg in ihren Bann gezogen. So sehr, dass sie einen tollen Text auf Deutsch dazu gemacht hat und das Ganze für uns alle neu eingesungen hat. Damit wollen wir heute reinstarten mit diesen coolen Sounds von Marianne Rosenberg und Jedermann. Guten Morgen!

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Ute Freudenberg, komm, wir fahren ans Meer. Heute am Mittwoch, dem 29. Juli, laden die Küsten mit Temperaturen zwischen 25 und 29 Grad in der Tat zum Baden ein. Vielleicht gibt es einige unter euch, die es schaffen, sich ein bisschen früher loszueisen heute und den Nachmittag am Strand zu verbringen. Alle anderen, hey, wir schaffen das, null Problemo. Es wird zwar bullenheiß, aber ich sag's mal so, ein erfrischendes Gefühl, das kriegen wir hier hin mit Radio Schlagerparadies. Ich freue mich immer total, wenn sich so viele von euch ganz früh morgens schon bei mir melden. Das ist halt, ne, 5 Uhr, 5 Uhr 25, 6 Uhr, es ist schon ziemlich früh und dann hat man gerne Gesellschaft. Wir gucken gleich mal, wer schon eine WhatsApp-Sprachnachricht gechickt hat an die 0680569110 und ich gucke natürlich auch in ein paar Minuten nochmal drauf, wer schon geschrieben hat über radioschlagerparadies.de.

0: Radio Schlagerparadies wünscht einen schönen Mittwochmorgen. Gleich nach dem Wetter Anna-Karina Wojcik. Und davon will ich mehr.
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0: Der super Sonnenmittwoch ist das heute. Überall sonnig, überall heiß, manchmal auch heißer. Am Rhein, an Mosel und an der Saar bis zu 38 Grad heute. An den Küsten bleibt es bei auflandigem Wind bei lächerlichen 27 bis 29 Grad. Perfektes Badewetter. Toll. Wir kriegen heute 15 Stunden Sonne und darauf freue ich mich am meisten.
2: Davon will

0: Und ja, das ist noch normal. Hier ist Radio Schlagerparadies um 5.42 Uhr. Ja, aber was ist schon normal, oder? Also normalerweise, wenn ich losfahre und kurz vor vier in Richtung Radio Schlagerparadies Sendestudio, dann ist unheimlich wenig los auf den Straßen. Jetzt um 5.42 Uhr wird es schon mehr. Und deshalb freue ich mich, dass Tommy, der Brummifahrer, der auch schon wieder unterwegs ist, heute Morgen die Zeit gefunden hat, sich bei mir zu melden. 06805699110, WhatsApp-Sprachnachricht. Ich nehme das mal zum Anlass, um den vielen, vielen anderen, die auch gerade unterwegs sind auf Deutschlands Straßen, eine gute Fahrt zu wünschen.
1: Guten Morgen, Gerry. Guten Morgen, Schlagerparadieshörer. Bin auf dem Weg Richtung Süden und genieße den Morgen. Ja, grüße alle, die mich kennen, mich mögen und vor allem mein Kumpel Ingo, der im Moment in der Reha sitzt, und wünscht mir das Lied "Willst du mit mir gehen" von Daya Lavi.

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5.53 Uhr, noch 7 Minuten bis 6 Uhr. Schönen guten Morgen am Mittwoch hier bei Radio Schlagerparadies. Uns allen hier in Deutschland und ganz Europa steht wieder eine Sonnenfinsternis bevor. Auf Island und der Iberischen Halbinsel wird das teilweise eine totale Sonnenfinsternis sein. Bei uns wird sie partiell. Es wird also nur ein Teil der Sonne bedeckt sein. Jetzt denken vielleicht viele von euch, Moment mal, da war doch vor kurzem erst was. Ja, vor kurzem, vor anderthalb Jahren hatten wir eine partielle Sonnenfinsternis mit 20% der Sonne verdeckt. In zwei Wochen, werden über 80% der Sonne bedeckt sein. Es wird aber wahrscheinlich schwierig, es zu beobachten, denn das Ganze passiert am Mittwoch, dem 12. August, also in 14 Tagen, gegen 20 Uhr 40. Dann wird sich die Sonne kurz vor ihrem Untergang verfinstern. Und falls ihr Glück habt und keine Wolken am Himmel sind, seht ihr dann was ziemlich Einmaliges, nämlich eine verdunkelte Sonne, die untergeht. Das stelle ich mir ja schon ein bisschen gruselig vor. Bin mal gespannt, wie das wird. Vielleicht habe ich ja das Glück, das beobachten zu können. Ich sollte es haben, weil die nächste Sonnenfinsternis, die gibt es in 55 Jahren. Und auch bei bester Ernährung, glaube ich, da bin ich nicht mehr mit dabei. Einen schönen guten Morgen, Radio Schlagerparadies. Oh.

0: total lustige Idee von Vanessa und Giovanni. Meine Mama warnte mich vor dir. Es ist 6 Uhr. Guten Morgen.
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2: Ich bin Katrin Müller. Die Unionsfraktion im Bundestag wählt nach dem Rücktritt von Jens Spahn heute einen neuen Vorsitzenden. Einziger Kandidat ist der bisherige Kanzleramtschef Thorsten Frey von der CDU. Und Carsten Linnemann, Nina Wagen und Steffen Bilger erhalten heute ihre Ernennungsurkunden von Bundespräsident Frank-Walter Steinmeier. Linnemann wird Gesundheitsminister, Wagen Kanzleramtschefin und Bilger Verkehrsminister. Vor dem Bundestag vereidigt werden sollen sie aber voraussichtlich erst am 9. September.
3: Die Bundesregierung hält dieses Vorgehen trotz juristischer Bedenken für zulässig. Kanzler Merz begründete den späteren Termin auch mit den Kosten. Für die Vereidigung müssten sonst 630 Abgeordnete während der Sommerpause nach Berlin zurückkehren. Auslöser der ganzen Rochade war der Rücktritt von Unionsfraktionschef Spahn. Er soll vom bisherigen Kanzleramtsminister Frey ersetzt werden, für dessen Posten Wagen vorgesehen ist, die wiederum ihr Amt an Linnemann abgeben soll. Thomas Bleskin, Nachrichtenredaktion.
2: Das US-Militär hat gemeinsam mit saudi-arabischen Streitkräften im Irak Angriffe gegen dem Iran nahestehende Terroristen durchgeführt. Amerikanische und saudi-arabische Kampfflugzeuge hätten mehrere Logistik- und Waffenlager einer Gruppierung im Osten des Iraks angegriffen, so das US-Militär. Das sei wohl eine Reaktion auf Drohnenangriffe von iranischer Seite gewesen. Das Bundeskabinett will die umstrittenen Reformpläne von Wirtschaftsministerin Katharina Reiche heute auf den Weg bringen. Es geht um Änderungen des Erneuerbare-Energien-Gesetzes sowie um ein Netzpaket. Reiche will bei der Förderung erneuerbarer Energien Kosten senken.
4: Herzstück der Reform ist, dass es für neue kleine Solaranlagen auf dem Hausdach ab 2027 keine dauerhafte Förderung mehr geben soll. Außerdem bekommen die Betreiber von neuen Solar- und Windkraftanlagen in bestimmten Gegenden geringere Ausgleichszahlungen, wenn diese Anlagen wegen einer drohenden Netzüberlastung zeitweise abgeschaltet werden müssen. Aus Berlin, Uli Reitinger.
2: Die Feuerwehr hat ihren Kampf gegen die Brände in der Region bei Bordeaux an der französischen Atlantikküste auch in der Nacht fortgesetzt. Es gibt dort eine neue Hitzewelle mit Temperaturen bis zu 40 Grad. Die Einsatzkräfte fürchten, dass Trockenheit und Wind den zwischenzeitlich eingedämmten Brand wieder unkontrolliert auflodern lassen.
1: Das Wetter für Deutschland.
2: Die aktuelle Vorhersage des Deutschen Wetterdienstes. Im Nordosten anfangs ein paar harmlose Wolken. Insgesamt wird es im ganzen Land aber ein schöner sonniger Hochsommertag. Nur an den Alpen kann es am Abend vereinzelte Gewitter geben. Die Temperatur steigt im Nordosten bis auf 31 Grad, sonst Höchstwerte bis 35 Grad. Und im Südwesten und Westen bis zu 38 Grad. Morgen ziehen im Norden, Westen und Südwesten einzelne, teils kräftige Schauer auf. Dabei wird es mit Temperaturen bis zu 39 Grad noch mal wärmer.
0: Boah, ich bin ein bisschen außer Atem. Jetzt habe ich mir gedacht, hey, ich lasse die Katrin mal die Nachrichten machen und hol mir schnell einen frischen Kaffee. Und dann wollte diese doofe Maschine das komplette Programm spülen, Behälter leeren, Wasser nachfüllen, Boden nachfüllen. Ich habe es gerade noch auf den letzten Drücker zu euch geschafft. Ein Glück, hier ist Gary Sana. Schönen guten Morgen alle zusammen.

0: Linda Feller und die aktuelle Single mit Sonne, geht das leichter? Ja, wenn das mit Sonne leichter geht, dann geht es heute ganz leicht, sehr leicht, so leicht wie nie zuvor. 15 Sonnenstunden heute für Deutschland und Temperaturen um 30 Grad. Mal gucken, ob es wirklich leichter geht heute am Mittwoch, dem 29. Juli, letzter Mittwoch im Monat Nummer 7. 06805-609-110, WhatsApp-Sprachnachricht an mich. Oder ihr schreibt, wenn ihr die Zunge noch nicht so richtig rumkriegt, um kurz nach 6 an radioschlagerparadies.de. Also dort surft ihr hin und da gibt's ein Formular und da könnt ihr mir eine Message schreiben.
1: Hallo liebes Radioschlagerparadies-Team und lieber Gary, hier ist der Oberförster aus Rodermarz. Ich würde mich sehr freuen, wenn ihr einen Titel spielen könntet von der Gruppe Leinemann, Volldampfer Radio, denn mein Onkel ist nämlich 73 Jahre alt geworden, der Ebert. Und ich wünsche Ihnen auf diesem Wege und euch natürlich auch säckeweise Gesundheit. Herzlichen Dank dafür.

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Hätte ich die Wahl, der Hit von Bernd Klüver, hier bei uns bei Radio Schlagerparadies. Jetzt auf die Sekunde genau, fast 6.24 Uhr, noch 6 Minuten bis 5:30. Schönen guten Morgen alle zusammen und viele Grüße nach Hessen, Rheinland-Pfalz und ins Saarland. Da sind ja dieses Jahr ganz früh die Sommerferien gestartet und die sind jetzt auch bald schon wieder vorbei, während in Baden-Württemberg heute letzter Schultag ist, da geht's morgen los mit den Sommerferien und Bayern erst am 3. August. Die beiden Bundesländer werden dann bis Mitte September Schulferien haben, aber egal, ob es um den Schulferienrhythmus für die Kids und für die Lehrer geht oder um euren Rhythmus aus dem Urlaub zurück an die Werkbank, ist immer ziemlich schwierig. Darüber spreche ich gleich mit meinem Kollegen Simeon. Der hat spannende Facts herausgefunden zu dem Thema. Wenn ihr also verschlafen solltet, ist da vielleicht die eine oder andere Ausrede für euch mit dabei.

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0: Vielleicht ein Freizeitvorschlag für euch zum Seefahren. Heute Hotel Messias hier bei Radio Schlagerparadies.
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0: Heute Mittwoch, viel Sonne. Sehr heiß bis super heiß am Rhein, an der Mosel und der Saar werden es bis zu 38 Grad wieder heute. An den Küsten 27 bis 29 Grad. Das ist auch nicht wirklich frisch, oder? Obwohl ihr wieder auflandigen Wind habt heute. Wir haben 15 Sonnenstunden und das lädt natürlich zum Baden ein. Auch wenn man erst um 16 Uhr Feierabend hat, bleiben immer noch 4,5 Stunden Sonne übrig. Was will man mehr? Chefs im Land, die Bosse, aufgepasst. Einer von euch bekommt jetzt einen Kuss.
2: Guten Morgen, liebes Schlagerparadies-Team. Hier ist Nadine aus Biesfeld. Ich grüße meine Familie aus Arnsberg, aus dem Sauerland. Meine Tochter und mein Enkelkind aus Biesfeld. Ich bin gerade auf der Arbeit unterwegs und grüße auch meinen Chef.

0: Da waren 3, 4 große Hits für Purple Schulz in den 80ern. Das hier, den wir gerade gehört haben, ist der größte davon. Verliebte Jungs, hier ist Radio Schlagerparadies. 6.41 Uhr, 19 Minuten bis 7. Ja, die Sommerferien toben noch um uns herum. 2 Bundesländer folgen noch. Heute letzter Schultag in Baden-Württemberg und nächste Woche dann auch erster Ferientag für alle Schülerinnen und Schüler in Bayern. Aber viele andere machen natürlich auch zu dieser Jahreszeit Urlaub. Manchmal auch ein bisschen länger. 1 Woche, 2 oder vielleicht sogar 3. Wie ich es mal dieses Jahr gemacht hatte. Ich habe genau das gleiche Problem bekommen. Lange Sommerabende, wunderbares Wetter, morgens ausschlafen können. Da ändert sich natürlich der Schlafrhythmus. Und wenn es dann wieder losgeht, dann kann das ein bisschen unangenehm werden. Der Wecker klingelt ungewöhnlich früh, aber der Körper ist irgendwie noch im Ferienmodus drin. Wie ihr nach dem Urlaub möglichst schnell wieder in den normalen Schlafrhythmus kommen könnt, weiß mein Kollege Simeon Müller und der erzählt euch das jetzt.
1: Da muss ich leider gleich sagen, richtig schnell geht das eher nicht. Denn in der Regel lässt sich die innere Uhr pro Tag nur eine halbe bis rund eine Stunde verschieben. Wenn ich also weiß, ich muss bald deutlich früher oder deutlich später aufstehen, dann fange ich am besten schon mehrere Tage früher an, meine Schlafenszeit anzupassen.
0: Okay, was heißt das konkret?
1: Das heißt, sich wirklich schrittweise an die angepeilte Aufstehzeit heranzutasten. Wenn ich im Urlaub bis 9 Uhr ausgeschlafen habe, aber bald wieder um 6 Uhr raus muss, sollte ich besser nicht von heute auf morgen umschalten, sondern stattdessen jeden Tag etwa 15 bis 30 Minuten den Wecker früher stellen, bis ich dann meine gewünschte Zeit irgendwann wieder habe. Aber auch helles Licht direkt nach dem Aufstehen kann sehr helfen, die innere Uhr neu zu justieren. Am besten direktes Tageslicht oder ein kleiner morgendlicher Spaziergang.
0: Manchmal merken viele am Abend vor dem ersten Arbeitstag oder Schultag, dass die Feriengewohnheiten doch etwas zu lange angehalten haben. Hast du einen Last-Minute-Tipp?
1: Allgemeine Ratschläge für einen gesunden Schlaf können auch hier helfen. Dazu zählen unter anderem keine schweren Mahlzeiten spät am Abend, weniger oder am besten gar kein Koffein, Alkohol oder Nikotin und ganz wichtig, das Handy nicht noch spät im Bett benutzen. Denn Bildschirme strahlen blaues Licht aus und das verhindert, dass der Körper Melatonin, also unser Schlafhormon, bildet. Sonst kann auch noch Sport ein echter Gamechanger sein, denn wenn ich mich so richtig ausgepowert habe, kommt mein Körper schneller in den Ruhezustand. Wichtig ist dabei aber, nicht direkt bevor man ins Bett geht, damit man genug Zeit hat, um runterzufahren.
0: Dankeschön, Simeon. Also ein bisschen Geduld und eine schrittweise Umstellung. Das ist der Schlüssel, damit es nach dem Sommerurlaub ein bisschen leichter fällt, zurück an die Werkbank zu kommen. Guten Morgen!

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Von den 70ern mit Jürgen Markus, eine neue Liebe ist wie ein neues Leben. Ab in die Gegenwart. Sven Molls aktuelle Single heißt Immer mehr. Hier ist Radio Schlagerparadies. 6 Minuten bis 6. Guten Morgen.

0: Es ist jetzt 7 Uhr.
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2: Ich bin Katrin Müller. Weitere Etappe beim Kabinettsumbau von Bundeskanzler Friedrich Merz. Carsten Linnemann, Nina Wagen und Steffen Bilger erhalten heute ihre Ernennungsurkunden von Bundespräsident Frank-Walter Steinmeier. Linnemann wird Gesundheitsminister, Wagen Kanzleramtschefin und Bilger Verkehrsminister. Außerdem wählt die Unionsfraktion nach dem Rücktritt von Jens Spahn heute einen neuen Vorsitzenden. Einziger Kandidat ist der bisherige Kanzleramtschef Thorsten Frey von der CDU.
3: Die Unionsfraktion ist für Thorsten Frey kein Neuland. Die Arbeit dort kennt er noch aus seiner Zeit als parlamentarischer Geschäftsführer. Mit Spannung wird allerdings hier in Berlin erwartet, wie viele Ja-Stimmen Frey heute bekommt. Und das liegt weniger an seiner Person als vielmehr an den Abläufen bei anderen Personalveränderungen, zum Beispiel im Verkehrsministerium. Speziell danach hatte es deutliche Kritik am Kanzler gegeben und es wird nicht ausgeschlossen, dass einzelne Abgeordnete unter anderem deshalb heute Frey ihre Stimme verweigern. Aus Berlin, Thomas Thonfeld.
2: Nach dem islamistischen Anschlag am Rande des CSD in Berlin sollen die Länder mehr Geld für Angebote gegen Radikalisierung bekommen. Bundesfamilienministerin Karin Prien stellt dafür 5 Millionen Euro aus dem Förderprogramm Demokratieleben in Aussicht.
4: Im Fokus soll laut Familienministerin Prien die Deradikalisierung stehen. Mit entsprechenden Programmen sollen hier besonders junge Leute durch intensive Beratungen von ihren radikalen Ansichten abgebracht werden. Und dafür sollen demnächst Mittel genutzt werden, die zunächst anders verplant waren. Prien räumt allerdings selbst ein, bei extrem radikalisierten Tätern wie dem von Berlin kommt so eine Beratung oft zu spät. Fiona Reinhardt, Nachrichtenredaktion.
2: In Südeuropa wüten weiter schwere Waldbrände. In der Region bei Bordeaux an der französischen Atlantikküste gibt es Sorgen, dass eine neue Hitzewelle mit Temperaturen bis zu 40 Grad das Feuer durch Trockenheit und Wind erneut unkontrolliert auflodern lässt. Auch in Griechenland kämpft die Feuerwehr auf der bei Urlaubern beliebten Ägäisinsel Paros gegen einen großen Waldbrand. Mehrere Ortschaften wurden evakuiert. Das Bundeskabinett will heute die umstrittenen Reformpläne zum Erneuerbare-Energien-Gesetz auf den Weg bringen. Wirtschaftsministerin Katharina Reiche will bei der Förderung erneuerbarer Energien Kosten senken. So soll es zum Beispiel für neue, kleine Solaranlagen auf dem Hausdach ab 2027 keine dauerhafte Förderung mehr geben.
1: Das Wetter für Deutschland.
2: Die aktuelle Vorhersage des Deutschen Wetterdienstes. Im Nordosten anfangs ein paar harmlose Wolken. Insgesamt wird es im ganzen Land aber ein schöner, sonniger Hochsommertag. Nur an den Alpen kann es am Abend vereinzelte Gewitter geben. Die Temperatur steigt im Nordosten bis auf 31 Grad, sonst Höchstwerte bis 35 Grad. Und im Südwesten und Westen bis zu 38 Grad. Morgen ziehen im Norden, Westen und Südwesten einzelne, teils kräftige Schauer auf. Dabei wird es mit Temperaturen bis zu 39 Grad noch mal wärmer.
0: Schlagerparadies. Sommerzeit, Urlaubszeit. Wir stellen euch in dieser Woche in einer kleinen Miniserie die teuersten Strandsünden in Europa vor, die ihr begehen könnt. Die Strandsünde, um die es gleich geht hier bei mir, kostet euch unter Umständen mehr als 600 Euro. Worum es geht und wo das passiert, gleich mehr dazu. Ich bin Gary Sana. Schönen guten Morgen.
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0: 13 nach 7, ihr hört Radio Schlagerparadies am Mittwochmorgen. Die Körperhygiene ist, schätze ich mal, uns allen einigermaßen wichtig, auch im Urlaub. Mittags am Strand in der Sonne schwitzen, im salzigen Meer baden, Sonnencreme überall. So ein Tag am Strand hinterlässt in Sachen Hygiene schon seine Spuren. Vielleicht auch ein bisschen Sand in der Badehose oder im Bikini. Verständlich, dass wir da zwischenzeitlich mal das Bedürfnis haben, uns eine ausgiebige Dusche zu gönnen. Praktischerweise gibt es ja an den meisten Meeresstränden in der Regel auch Duschen. Die erfüllen allerdings nur einen ganz bestimmten Zweck. Und das ist nicht die körperliche Tiefenreinigung. Mein Kollege Jonas, guten Morgen.
1: Das hast du aber schön gesagt. Ja, und richtig ist es auch noch. Die Strandduschen sind nämlich nur dafür gedacht, sich Sand und Salz von der Haut zu spülen und nicht für die Pflegedusche mit Shampoo und Duschgel. Mhm. Das versickert nämlich ungefiltert im Boden und schädigt mit seinen Tensiden und Duftstoffen das empfindliche Ökosystem.
0: Klar, ich habe gehört, das kann an manchen Orten in Europa auch ganz schön teuer werden, oder?
1: Auch da hast du recht. In vielen Küstenorten in Spanien und Italien ist die Verwendung von Duschgel, Shampoo und Seife an Strandduschen komplett verboten. Mhm. Manche spülen dort ja auch gerne mal das Campinggeschirr. Auch das ist absolut tabu.
0: Krass.
1: Wer sich mit Shampoo und Co. an den Strandduschen erwischen lässt, darf löhnen. In Benidorm an der Costa Blanca zum Beispiel sind satte 660 Euro fällig.
0: 660 Euro, ich glaube, das wirkt auf uns alle ganz schön abschreckend. Also lieber Shampoo oder sonstige künstliche Pflegemittel weglassen beim Duschen am Strand, sonst wird's ganz schnell ganz schön teuer. Guten Morgen!

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Stellt euch mal vor, es ist Mittwoch, 7:35, so wie jetzt. Und plötzlich hört ihr eine Stimme aus dem Radio, die euren Namen ausspricht, euch gerne hat und das bundesweit im Radio auch zum Ausdruck bringt mit einer WhatsApp-Sprachnachricht. Da freut sich doch jeder Mann und jeder Frau, oder? Ist bei uns möglich. Vielleicht schreibt ihr lieber, anstatt zu sprechen, dann ist es radioschlagerparadies.de als allererste Adresse für euch. Oder ihr macht's halt per WhatsApp mit einer Sprachnachricht. Geschrieben hat Markus aus Lengdorf. Er grüßt seine Freundin Anita und alle Radioschlagerparadies-Hörerinnen und Hörer. Sein Topsong heute ist Tammy mit Schutzengel. Und falls ihr eine Nachricht schicken wollt, 06805 699 110.

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0: Für eine echte krachende Fiesta ist es jetzt ein bisschen früh. Anni Perkas Fiesta del Sol geht aber immer. Es ist 7.32 Uhr.
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0: Viel Sonne, sehr heiß. So wird es auch heute wieder. Am Rhein, an der Mosel und der Saar, den großen Flüssen, werden bis zu 38 Grad erreicht, während an den Küsten bei 27 bis 29 Grad das Ganze noch ein bisschen gedämpft abläuft. Ihr habt auflandigen Wind heute, der sorgt dafür, dass es nicht ganz so brüllend heiß wird. Insgesamt 15 Sonnenstunden stehen uns ins Haus. Tja, da müssen noch ein paar Stunden übrig bleiben, in denen ihr das auch genießen könnt, oder? Guten Morgen!

0: Sie ist eine der jungen Interpretinnen, die für den modernen Schlager stehen. Céline Born hier bei Radio Schlagerparadies. Die Wahl zum Jugendwort des Jahres sorgt in jedem Jahr in Deutschland für Diskussionen. In den vergangenen Jahren waren es Wörter wie
1: Cringe, Smash, Goofy, Aura, Das Crazy.
0: Mit der Verkündung der Jugendwörter, ja, da verbreitet sich immer so Diskussionsbereitschaft. Jetzt stehen die 10 Begriffe fest, die es in diesem Jahr in die Endrunde geschafft werden haben. Bis zum 20. August kann online abgestimmt werden. In diesem Jahr ist ganz vorne mit dabei eine Zahlenkombination.
2: 6-7,
0: meine Kollegin Elisa weiß, was das bedeutet.
3: Eine richtige Bedeutung hat die Zahl nicht. Der Hype von 6-7 lebt davon, dass es ein kompletter Insider unter Jugendlichen ist. Das Ganze ging durch einen Rap-Song des Sängers Skrilla, Social-Media-Clips und Memes viral. Zur Zahl gehört außerdem die typische Handbewegung, so als ob man etwas abwägen würde. Auch dabei steht Verwirrung und keine konkrete Aussage im Vordergrund.
0: Einige Begriffe kennt inzwischen fast jeder. Auch in diesem Jahr ist wieder Digger mit dabei. Das war auch schon mal in den 90er Jahren nominiert. Elisa, welcher der Top 10 Wörter ist denn bei dir ganz oben mit dabei?
3: Das ist eigentlich eher ein Zitat aus einem Lied. Wir alle haben bestimmt in den letzten Wochen öfter die Zeile "Du bist gut genug" gehört. Der Song ist auf Social Media viral gegangen und mittlerweile gibt es überall Parodien, Memes und Remixe. Auch international wird der Song gefeiert. Sogar die koreanische Band BTS hat auf einem Konzert in München das Lied gespielt. Dahinter steckt das Produzentenduo Kid Krieg, die Rapperin Shireen David und die Band Blumengarten. Die Botschaft ist positiv. Du bist gut genug.
0: Welches Wort am Ende das Rennen macht, entscheiden jetzt die Internetnutzer, also wir alle. Eins steht aber schon mal fest, Jugendsprache entwickelt sich ständig weiter und manchmal brauchen wir tatsächlich erst eine kleine Übersetzungshilfe. In diesem Fall wünsche ich euch keinen Grinchen Mittwoch, sondern ein bisschen 6-7 im Büro, in der Werkstatt oder auf der Baustelle. Vielleicht auch im LKW. Guten Morgen!
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Noel Terhorst, die neue Single Dem Himmel so nah. Hier ist Radio Schlagerparadies um 8:06. Schönen guten Morgen und einen klasse Start in diesen Mittwoch. Heute Wochenteiler. Ab heute Nachmittag sind wir zumindest rechnerisch gesehen dem Wochenende näher als dem Wochenanfang. Und ich hoffe, eure Laune heute Morgen spiegelt genau diesen Fakt auch wieder. Joey Heintl jetzt für euch. Ich verliere die Kontrolle.

0: Es ist jetzt 8 Uhr.
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2: Ich bin Katrin Müller. Die Unionsfraktion im Bundestag wählt nach dem Rücktritt von Jens Spahn heute einen neuen Vorsitzenden. Einziger Kandidat ist der bisherige Kanzleramtschef Thorsten Frey von der CDU. Und Carsten Linnemann, Nina Wagen und Steffen Bilger erhalten heute ihre Ernennungsurkunden von Bundespräsident Frank-Walter Steinmeier. Linnemann wird Gesundheitsminister, Wagen Kanzleramtschefin und Bilger Verkehrsminister. Vor dem Bundestag vereidigt werden sollen sie aber voraussichtlich erst am 9. September.
3: Die Bundesregierung hält dieses Vorgehen trotz juristischer Bedenken für zulässig. Kanzler Merz begründete den späteren Termin auch mit den Kosten. Für die Vereidigung müssten sonst 630 Abgeordnete während der Sommerpause nach Berlin zurückkehren. Auslöser der ganzen Rochade war der Rücktritt von Unionsfraktionschef Spahn. Er soll vom bisherigen Kanzleramtsminister Frey ersetzt werden, für dessen Posten Wagen vorgesehen ist. Thomas Bleskin, Nachrichtenredaktion.
2: Das US-Militär hat gemeinsam mit saudi-arabischen Streitkräften im Irak Angriffe gegen dem Iran nahestehende Terroristen durchgeführt. Amerikanische und saudi-arabische Kampfflugzeuge hätten mehrere Logistik- und Waffenlager einer Gruppierung im Osten des Iraks angegriffen, so das US-Militär.
4: Die Angriffe auf die irakischen Ziele kommen als Reaktion auf Drohnenangriffe. Die iranischen Revolutionsgarden sollen die Terrorgruppe im Irak zu Angriffen auf US-Stützpunkte in Saudi-Arabien angestiftet haben. In der Nacht gab es auch iranische Angriffe auf einen US-Stützpunkt in Jordanien. Präsident Trump hatte die Angriffe im Iran zuvor pausiert, um Verhandlungen eine Chance zu geben, außerdem mit einer weiteren Eskalation befürchtet. Und die Munitionsreserven werden knapp. Aus den USA, Tina Eck.
2: In Südeuropa wüten weiter schwere Waldbrände. In der Region bei Bordeaux an der französischen Atlantikküste gibt es Sorgen, dass eine neue Hitzewelle mit Temperaturen bis zu 40 Grad das Feuer durch Trockenheit und Wind erneut unkontrolliert auflodern lässt. Auch in Griechenland kämpft die Feuerwehr auf der bei Urlaubern beliebten Ägäisinsel Paros gegen einen großen Waldbrand. Das Bundeskabinett will heute die umstrittenen Reformpläne zum Erneuerbare-Energien-Gesetz auf den Weg bringen. Wirtschaftsministerin Katharina Reiche will bei der Förderung erneuerbarer Energien Kosten senken. So soll es zum Beispiel für neue, kleine Solaranlagen auf dem Hausdach ab 2027 keine dauerhafte Förderung mehr geben.
1: Das Wetter für Deutschland.
2: Die aktuelle Vorhersage des Deutschen Wetterdienstes. Im Nordosten anfangs ein paar harmlose Wolken. Insgesamt wird es im ganzen Land aber ein schöner, sonniger Hochsommertag. Nur an den Alpen kann es am Abend vereinzelte Gewitter geben. Die Temperatur steigt im Nordosten bis auf 31 Grad, sonst Höchstwerte bis 35 Grad. Und im Südwesten und Westen bis zu 38 Grad. Morgen ziehen im Norden, Westen und Südwesten einzelne, teils kräftige Schauer auf. Dabei wird es mit Temperaturen bis zu 39 Grad noch mal wärmer.
0: Ich bin mir extrem sicher, dass es viele Frauen und Mädels gibt, die Anna-Karina Wojcik ein bisschen beneiden. Aber nicht, weil Anna-Karina Wojcik Let's Dance gewonnen hat. Auch nicht, weil Anna-Karina Wojcik ein erfolgreicher Schlagerpromi ist. Nein, ich glaube, sie wird beneidet. Und das tatsächlich auch von mir, einem Mann, weil sie wann immer sie will, essen kann, was sie will und kein Gramm zunimmt. Was ist das? Frühstück mit Anna-Karina Wojcik und mir. Dazu lade ich euch ein. Gibt's gleich. Ich bin Gary Sana. Guten Morgen.

0: 13 nach 8, hier ist Radio Schlagerparadies, der Mittwochmorgen. Ich habe euch zum Frühstück mit Anna-Karina Wojcik eingeladen. Aber bevor wir mit ihr frühstücken, wollen wir erstmal wissen, was passiert denn morgens eigentlich als erstes bei Anna-Karina?
1: Ein typischer Morgen sieht bei mir so aus, dass ich mir erstmal auf nüchternen Magen ein schönes lauwarmes Zitronenwasser mache mit so ein bisschen Honig drin, denn das regt sehr gut den Stoffwechsel an und macht auf jeden Fall fitter als der erste Morgenkaffee.
0: Es hört sich zwar gesund an, aber das ist noch nichts für mich auf dem Frühstückstisch. Was gibt's denn dann zum Frühstück, Anna-Karina?
1: Also ich esse gerne zum Frühstück ein selbstgemachtes Porridge mit Haferflocken und ein bisschen Obst. Aber ich mag ein richtiges, herzhaftes Frühstück auch sehr gerne. Also das ist wirklich bei mir immer ganz unterschiedlich. Mal ist es eher das Süße, mal ist es aber wirklich dann eher Rührei mit Speck.
0: Sagt Schlagerpromi Anna-Karina Wojcik, die, ich habe es vor ein paar Minuten erst erwähnt, tatsächlich alles essen kann, was sie will, ohne ein Gramm zuzunehmen. Spezielle Eigenschaft von ihr, Anna-Karina Wojcik, hier bei uns mit Smalltalk.
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1: 8.25 Uhr, 5 vor halb 9 bei Radio Schlagerparadies. Mittwoch, der 29. Juli. Alle von uns haben jede Menge auf dem Zettel heute zum Wochenteiler, ganz klar. Und viele müssen ja arbeiten. Andere sind im Urlaub oder im Ruhestand und können das herrliche Hochsommerwetter heute so richtig gut genießen. In all dem Drum und Dran hat sich Heiko bei mir gemeldet. Er hört uns in Rheinland-Pfalz zu und hat mir eine WhatsApp-Sprachnachricht geschickt an die 06805 609 110. Dankeschön, Heiko.
2: Guten Morgen, Gary. Hier ist der Heiko Reichelt aus Bad Breisig. Ich wollte ja noch mal sagen, dass dein Programm super ist. Und ich wünsche mir von Rosa Weiß das Lied »Vielleicht«.

0: Die dynamische Julia Lindholm mit ihrer aktuellen Single Bleiben, wenn's am schönsten ist.
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0: Wir haben 8.32 Uhr und heute am Mittwoch kriegen wir wieder fast überall sonniges und sehr heißes Sommerwetter. Was heißt fast überall? Überall in Deutschland ist es heute wieder so. Die großen Flüsse Rhein, Mosel und Saar, dort werden bis zu 38 Grad erreicht. Während an den Küsten bei 27 bis 29 Grad eigentlich so richtiges, perfektes Badewetter für den Strand ist. Im Tagesverlauf bekommen wir vielerorts bis zu 15 Sonnenstunden. Das ist doch wunderbar, oder? Ich drücke euch die Daumen, dass ihr vielleicht ein bisschen früher Schluss machen könnt und das Ganze auch genießt heute. Die Amigos mit Matador, auch das ist aktuelle Musik hier bei Radio Schlagerparadies. Guten Morgen!

0: Zeit.
1: Es ist 20 vor 9. Guten Morgen.
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1: Und guten Morgen auch an Herbert Piede in der Sportredaktion. FIFA-Boss Gianni Infantino, der böse Bube. Er hat mal wieder für Wirbel gesorgt. Welche Pläne, Herbert, hat er denn gestern verkündet?
3: Er will, dass die FIFA einen Teil ihrer WM-Vermarktungsrechte an externe Investoren vergibt. Dadurch würde frisches Geld in das System fließen, was den einzelnen Mitgliedsländern zugutekommen würde.
1: Tja, offenbar will Gianni die FIFA zu einer Gelddruckmaschine machen. Was halten denn die Mitglieder des Verbands von dieser Idee?
3: Begeistert davon dürften die Verbände der kleinen Länder sein, denn der zu erwartende Erlös aus den Rechteverkäufen soll unmittelbar den Mitgliedsländern zufließen, wie gewohnt im Gießkannenverfahren. Das bedeutet, dass jeder Verband 20 Millionen Euro bekäme, egal wie groß oder wie klein das jeweilige Land ist. Allein das ist für die größeren Länder inakzeptabel. Die UEFA, der Europäische Fußballverband, hat sich dann auch schon vehement gegen diesen Vorschlag gewehrt und droht sogar damit, künftige FIFA-Events zu boykottieren.
1: Trotzdem würde es Infantino durch die Stimmen der vielen kleinen Länder sicher gelingen, die Mehrheit für sich zu gewinnen. Denn auch da gilt ja die Regel, dass jeder Verband eine Stimme hat, egal wie groß oder klein.
3: Vermutlich würde das so kommen. Ein Bremsklotz könnte allerdings doch der FIFA-Rat sein. Dort haben die Infantino-Kritiker nämlich die Überhand oder mehr Einfluss als im Kongress. Sie haben zum Beispiel 2018 Infantinos Milliardendeal mit saudi-arabischen Investoren verhindert. Damals ging es um die Club-WM und eine weltweite Nations League.
1: Außerdem kam Gianni Infantino, dem bösen Buben, die Idee, nicht nur alle 4 Jahre eine WM zu machen, sondern öfter. Das finde ich ja auch geil. Weißt du, alle 4 Wochen eine WM? Und da gibt es für die kleinen Verbände auch 40 statt 20 Millionen Euro, oder?
3: Ja, es ist alles bescheuert.
1: Tja, schauen wir mal, was draus wird. Ich bin sehr gespannt. Zumindest, Herbert, haben wir was, über was wir uns unterhalten können. Schönen Tag dir.
3: Tschüss.

0: Anne-Marie Eifeld und die Liebe im Song Vis-à-vis schön auf den Punkt gebracht. 8.52 Uhr, 8 Minuten bis 9, der frühe Mittwochmorgen, naja, ganz so früh sind wir nicht mehr am Start, aber dafür steigt auch die Stimmung und die Laune. Die Tina hat sich gemeldet, die Tina denkt heute Morgen an ihren Mann, von dem sie weiß, wo er ist, aber er ist weit weg von ihr und deshalb hat sie mir eine WhatsApp-Sprachnachricht geschickt an die 0680569110 und zusätzlich zu diesem schönen Liebesbeweis, den wir jetzt hören, gibt's auch noch Küsschen für alle.
1: Hallo lieber Gary, heute scheint ja der Tag der Liebe zu sein. Da schließe ich mich natürlich gerne an und grüße mit meinem Mann. Der arbeitet direkt an der Nordsee in der Sonne heute und möchte ihm sagen, dass ich ihn sehr liebe und wünsche mir von Semino Rossi magische Momente und ein Küsschen für alle, die heute noch keins bekommen haben.

0: Vanessa Mai mit einem bis jetzt ihrer größten Hits, Wolke 7 aus dem Jahr 2015. Es ist jetzt 9 Uhr. Guten Morgen.
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2: Ich bin Katrin Müller. Weitere Etappe beim Kabinettsumbau von Bundeskanzler Friedrich Merz. Carsten Linnemann, Nina Wagen und Steffen Bilger erhalten heute ihre Ernennungsurkunden von Bundespräsident Frank-Walter Steinmeier. Linnemann wird Gesundheitsminister, Wagen Kanzleramtschefin und Bilger Verkehrsminister. Außerdem wählt die Unionsfraktion nach dem Rücktritt von Jens Spahn heute einen neuen Vorsitzenden. Einziger Kandidat ist der bisherige Kanzleramtschef Thorsten Frey von der CDU.
3: Die Unionsfraktion ist für Thorsten Frey kein Neuland. Die Arbeit dort kennt er noch aus seiner Zeit als parlamentarischer Geschäftsführer. Mit Spannung wird allerdings hier in Berlin erwartet, wie viele Ja-Stimmen Frey heute bekommt. Und das liegt weniger an seiner Person als vielmehr an den Abläufen bei anderen Personalveränderungen, zum Beispiel im Verkehrsministerium. Speziell danach hatte es deutliche Kritik am Kanzler gegeben und es wird nicht ausgeschlossen, dass einzelne Abgeordnete unter anderem deshalb heute Frey ihre Stimme verweigern. Aus Berlin, Thomas Thon.
2: Nach dem islamistischen Anschlag am Rande des CSD in Berlin sollen die Länder mehr Geld für Angebote gegen Radikalisierung bekommen. Bundesfamilienministerin Karin Prien stellt dafür 5 Millionen Euro aus dem Förderprogramm Demokratieleben in Aussicht.
4: Im Fokus soll laut Familienministerin Prien die Deradikalisierung stehen. Mit entsprechenden Programmen sollen hier besonders junge Leute durch intensive Beratungen von ihren radikalen Ansichten abgebracht werden. Und dafür sollen demnächst Mittel genutzt werden, die zunächst anders verplant waren. Prien räumt allerdings selbst ein, bei extrem radikalisierten Tätern wie dem von Berlin kommt so eine Beratung oft zu spät. Fiona Reinhardt, Nachrichtenredaktion.
2: In Südeuropa wüten weiter schwere Waldbrände. In der Region bei Bordeaux an der französischen Atlantikküste gibt es Sorgen, dass eine neue Hitzewelle mit Temperaturen bis zu 40 Grad das Feuer durch Trockenheit und Wind erneut unkontrolliert auflodern lässt. Auch in Griechenland kämpft die Feuerwehr auf der bei Urlaubern beliebten Ägäisinsel Paros gegen einen großen Waldbrand. Mehrere Ortschaften wurden evakuiert. Das Bundeskabinett will heute die umstrittenen Reformpläne zum Erneuerbare-Energien-Gesetz auf den Weg bringen. Wirtschaftsministerin Reichel will bei der Förderung erneuerbarer Energien Kosten senken. So soll es zum Beispiel für neue, kleine Solaranlagen auf dem Hausdach ab 2027 keine dauerhafte Förderung mehr geben.
1: Das Wetter für Deutschland.
2: Die aktuelle Vorhersage des Deutschen Wetterdienstes. Im Nordosten noch ein paar mehr Wolken, sonst vielfach heiter bis sonnig. An den Alpen gegen Abend vereinzelt Gewitter. Im Südwesten und Westen werden es sehr heiße 34 bis 38 Grad, sonst Höchstwerte zwischen 31 und 35 Grad. Morgen in der Südosthälfte heiter bis sonnig und weitgehend trocken, sonst von Südwesten und Westen und auch im Norden teils kräftige Gewitter. Die Temperatur steigt auf 26 bis wieder sehr heiße 39 Grad.
0: Schlagerparadies. In dieser wunderbaren Sommerwoche gibt es passend zum Sommer und zur Urlaubszeit die Top-Strandsünden in Europa. Da geht es um Dinge, wenn ihr die am Strand tut, sind gleich ein paar hundert Euro weg. Wir hatten heute Morgen schon eine Strandsünde, die hat 660 Euro gekostet, wenn ihr erwischt werdet. Nämlich mit Shampoo oder Duschgel am Strand duschen. Ist in ein paar Ländern richtig teuer. Und immerhin 135 Euro zahlt ihr für die Strandsünde, die ich euch gleich vorstelle. Ich bin Gary Sana. Guten Morgen.
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0: Uwe Busse hat wieder zugeschlagen mit der neuen Single Schenk jeden Tag ein Lächeln 2.0. Für die Raucher unter uns wird die Luft sprichwörtlich seit Jahren immer dünner. Und zwar nicht nur die eigene Luft. Wer raucht, wird zunehmend aus dem öffentlichen Raum gedrängt. Und dieser Trend macht auch vor unseren Lieblingsurlaubsländern nicht Halt. Die Kippe am Strand bei Sonnenuntergang kann euch als Raucher mittlerweile in vielen Orten ziemlich teuer zu stehen kommen. Und das nicht ganz unbegründet. Mein Kollege Stefan, du bist selbst Raucher. Wie siehst du das?
1: Tja, ich muss selbst als Raucher sagen, ich kann es in manchen Punkten schon verstehen. Oft werden die Kippen ja einfach irgendwo eingebuddelt oder weggeschmissen. Das finde ich dann schon hässlich, vor allem wenn Kinder am Strand unterwegs sind und dort im Sand spielen. Das Ganze mit dem Recht der Kinder auf saubere Luft zu begründen, wie zum Beispiel in Frankreich, da würde ich sagen, kann man drüber streiten, solange man die Kids nicht unmittelbar aus nächster Nähe vollqualmt.
0: Die Franzosen streiten darüber überhaupt nicht. Dort gilt das Rauchverbot seit letztem Jahr an fast allen Stränden im Land. Und wer mit Kippe erwischt wird, muss 135 Euro Strafe zahlen. Im Vergleich zu anderen Ländern ist das aber noch ziemlich billig, oder Stefan?
1: Ja, das ist richtig. Spanien zum Beispiel greift auch immer härter durch, aber noch nicht überall gleich. Auf den Balearen, zu denen ja auch Mallorca und Ibiza gehören, da wird aktuell an vielen Stränden nur drauf hingewiesen. In Barcelona, Lloret de Mar oder auf den Kanaren wird's teuer. In Mogán auf den Kanaren zum Beispiel kostet das Rauchen am Strand bis zu 400 Euro. Wer seine Kippe dann auch noch ins Meer schleudert, der kann sich auf satte 1.800 Euro Strafe gefasst machen. Das sind umgerechnet mehr als 220 Päckchen Zigaretten.
0: Ja, der Raucher rechnet es gleich in Päckchen Zigaretten um. Das ist ja kein Urlaub mehr. Das ist irgendwie eher eine Raucherentwöhnungskur, oder Stefan?
1: Ja, das kann man so sagen. Allerdings wird die von der Krankenkasse ganz sicher nicht bezahlt. Leider.
0: Aber wenn schon mit dem Rauchen aufhören, dann bitte im Urlaub am Strand, wo es Ablenkung gibt. Pia Marlow, Herz an, Radio Schlagerparadies.

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9.29 Uhr, in einer Minute ist es 9:30. Ich hatte gerade so hier aus dem Fenster geschaut, blauer Himmel, strahlender Sonnenschein, es wird schon richtig heiß im Südwesten hier bei uns. Ich habe also gerade aus dem Fenster geguckt und just in dem Moment kommt die Nachricht von René, der uns in Köln hört. Und der René, der hat heute Morgen schon ganz früh angefangen, nämlich um 6 Uhr auf der Baustelle mit seinen Kollegen, damit er, wie er schreibt, heute mal schön früh Feierabend machen kann, um dann vielleicht noch ins Schwimmbad zu gehen oder in den Park. René, tolle Idee für dich, dein persönlicher Topsong, Charlene mit Intensiv. Und viel Spaß und Erfolg auf der Baustelle. Für alle, die gerade heute draußen arbeiten.

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0: 20 vor 10 hier bei Radio Schlager Paradies. Schön, dass ihr mit dabei seid. Deutschland am Morgen, heute am Mittwoch, dem 29. Juli. Der letzte Mittwoch im Monat Nummer 7 ist das natürlich, bevor wir uns in den August reinstürzen. Urlaubszeit, viele genießen es gerade, logisch, aber viele sind auch ganz klassisch bei der Arbeit. Daniel in Leverkusen zum Beispiel, der ist im Büro und das Telefon klingelt wie doof im Hintergrund, aber das ist Daniel gerade mal egal, weil er spricht ja eine WhatsApp ein für die 06805699110.
1: Guten Morgen, liebes Radio Schlagerparadies-Team. Guten Morgen, lieber Gary. Ich wünsche mir für meinen Neffen Liam, für meine Nichte Maya und für meine Eltern das Lied Barcelona, die gerade auf dem Weg in den Urlaub sind. Danke, viel Spaß.

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0: 9.52 Uhr, Anita und Alexandra Hofmann mit die Nummer 1 bei euch im Radio. Und zwar nicht bei irgendeinem Radio, sondern bei Radio Schlagerparadies. Damit guten Morgen, Stefan Grub.
1: Guten Morgen, Gary.
0: Nochmal guten Morgen. Du warst ja mit einer Strandsünde schon kurz am Start heute Morgen bei mir.
1: Ja.
0: Ja.
1: Ja. Hast du schon vergessen wieder, ne?
0: Nein, absolut nicht. Nein, ich hab's verdrängt.
1: Du Teufel.
0: Die Nummer 1 haben die zwei Hofmann-Schwestern gerade gesungen. Der Stefan ist nicht meine Nummer 1. Der ist eher meine Nummer 6, 7.
1: Oh,
0: das nur in Anlehnung an die Bekanntgabe der Kandidaten fürs Jugendwort 2026. Ja. Da ist ja 6-7 das Meme mit dabei. Aber nochmal zurück auf den Boden der Tatsachen. Ja. Viele machen heute früher Schluss, fahren zum Baggersee um die Ecke oder vergnügen sich sonst irgendwie, vielleicht in einer kalten Dusche. Du nicht!
1: Nein, nein, ich habe tatsächlich was viel Schöneres vor.
0: Aha, was denn?
1: Ich mache Sendung.
0: Ja, du bist für die Hörer da, bis um 14 Uhr heute.
1: Ja.
0: Das ist so schön, kann kein Aufenthalt im Schwimmbad sein, oder?
1: Auf gar keinen Fall.
0: Ich wünsche euch viel Spaß mit Stefan Grub. Vielleicht kommt er ja doch noch unter die kalte Dusche später heute am Nachmittag. Wollen wir mal schauen.
1: Schauen wir mal, drückt mir die Daumen.
0: Macht's gut, schönen Mittwoch. Bis dann.

0: Es ist 10 Uhr.
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2: Ich bin Katrin Müller. Die Unionsfraktion wählt nach dem Rücktritt von Jens Spahn heute einen neuen Vorsitzenden. Nachfolger soll Kanzleramtschef Thorsten Frei werden. Außerdem erhalten Carsten Linnemann, Nina Waken und Steffen Bilger heute ihre Ernennungsurkunden von Bundespräsident Frank-Walter Steinmeier. Linnemann wird Gesundheitsminister, Waken Kanzleramtschefin und Bilger Verkehrsminister. Vereidigt werden sollen sie aber voraussichtlich erst am 9. September.
3: Die Bundesregierung hält dieses Vorgehen trotz juristischer Bedenken für zulässig. Kanzler Merz begründete den späteren Termin auch mit den Kosten. Für die Vereidigung müssten sonst 630 Abgeordnete während der Sommerpause nach Berlin zurückkehren. Auslöser der ganzen Rochade war der Rücktritt von Unionsfraktionschef Spahn. Er soll vom bisherigen Kanzleramtsminister Frei ersetzt werden, für dessen Posten Waken vorgesehen ist, die wiederum ihr Amt an Linnemann abgeben soll. Thomas Bleskin, Nachrichtenredaktion.
2: Kahlschlag bei BMW. Der Münchner Autohersteller will weltweit rund 8000 Jobs abbauen. Eine Kündigungswelle steht aber wohl nicht an. Der Stellenabbau soll über natürliche Fluktuation sowie über ein Abfindungsprogramm auf freiwilliger Basis in Deutschland erfolgen. Das erfuhr die deutsche Presseagentur aus Unternehmenskreisen. Heute erreichte uns eine neue Hitzewelle. Fast im ganzen Land wird die 30-Grad-Marke überschritten, berichtet der Deutsche Wetterdienst. In einigen Regionen werden es mehr als 35 Grad. Die Hitze und pralle Sonne bringen auch Gesundheitsrisiken mit sich.
4: Bereits nach der extremen Hitze im Juni schätzte das Robert-Koch-Institut mehr als 5000 Hitzetote in Deutschland. Deutlich mehr als Menschen jährlich im Straßenverkehr sterben. Besonders gefährdet sind Menschen ab 65, Schwangere, Babys und Vorerkrankte. Am gefährlichsten ist ein Hitzeschlag. Dabei schafft es der Körper nicht mehr, die Wärme durch Schwitzen abzuleiten. Die Körpertemperatur steigt schnell auf bis zu über 40 Grad. Alarmsignale sind Verwirrung, Schwindel und Übelkeit sowie eine heiße rote Haut. Bei Verdacht auf Hitzeschlag sofort den Notruf 112 wählen, raus aus der Hitze und mit feuchten Tüchern kühlen. Simon Müller, Nachrichtenredaktion.
2: Auch in Südeuropa bleibt es vielerorts sehr heiß und in einigen Regionen wüten weiterhin schwere Waldbrände. Bei Bordeaux an der französischen Atlantikküste gibt es Sorgen, dass eine neue Hitzewelle mit Temperaturen bis zu 40 Grad das Feuer durch Trockenheit und Wind wieder stärker anfachen könnte.
1: Das Wetter für Deutschland.
2: Die aktuelle Vorhersage des Deutschen Wetterdienstes. Im Nordosten noch ein paar mehr Wolken, sonst vielfach heiter bis sonnig. An den Alpen gegen Abend vereinzelt Gewitter. Im Südwesten und Westen werden es sehr heiße 34 bis 38 Grad, sonst Höchstwerte zwischen 31 und 35 Grad. Morgen in der Südosthälfte heiter bis sonnig und weitgehend trocken, sonst von Südwesten und Westen und auch im Norden teils kräftige Gewitter. Die Temperatur steigt auf 26 bis wieder sehr heiße 39 Grad.
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0: Einen schönen Mittwochvormittag euch allen. Ich bin Stefan Grub, freue mich, dass ihr da seid.
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0: Schön, dass ihr dabei seid heute bei allerbestem Sommerwetter. Ja, noch sind die Temperaturen ja ganz gut auszuhalten. Allerdings solltet ihr euch auch nicht überanstrengen bei diesem Wetter. Deshalb machen wir heute gemeinsam mit euch ein bisschen imaginären Sport im Radio. Flag Football schauen wir uns in dieser Stunde mal ein bisschen genauer an. Was ist es, wo kommt's her und was macht daran besonders viel Spaß? All das finden wir raus hier bei Radio Schlagerparadies. Aber vorher, und das kennen wir ja vom Sport, machen wir uns erstmal ein bisschen warm mit euren Top-Hits und aktueller Musik von Pauline, Maite Kelly und von ihm hier, Dennis Wilms. Träum von dir.
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0: Beste Musik zum Wochenteiler hier mit Gina Brese bei Radio Schlagerparadies. Wenn ihr heute zwischendurch mal den Kopf ein bisschen frei bekommen wollt bei der Hitze, dann lasst euch doch einfach ein bisschen von eurer Lieblingsmusik treiben, ja? Ich versuche, so viele von euren Top-Hits zu spielen, wie ich kann, wenn ihr mir sagt, welche. Das könnt ihr gerne tun über unsere kostenlose Radio Schlagerparadies App oder per WhatsApp-Sprachnachricht an die 06805 699 110. Ich freue mich riesig drauf, also lasst von euch hören.
1: Einen wunderschönen guten Morgen, liebes Radio Schlagerparadies. Hier ist euer Marcel. Ich würde mich freuen, wenn ihr mir das Lied spielen würdet von Club 3. Einmal ist immer das erste Mal.
2: Dieses Lied

0: Ich hab's euch ja vorhin schon mal kurz angekündigt. Es wird sportlich hier bei Radio Schlagerparadies. Wir spielen Flag Football. Aber keine Sorge, Helme und Schulterpolster lassen wir heute im Schrank, denn Flag Football kommt ganz ohne Rempeleien aus, ist aber trotzdem richtig actionreich. Ein Sport für alle, die American Football lieben, aber ohne blaue Flecken. Kollege Jonas Gehm aus der Radio Schlagerparadies Sportredaktion stellt euch das Ganze mal vor.
1: Flag Football ist die kontaktarme Variante von American Football, aber alles andere als langweilig. Anstatt, dass sich die Spieler gegenseitig umrennen, ziehen sie sich kleine Stoffbändchen, die sogenannten Flags, von der Hüfte. Das Spiel ist schnell, taktisch und explosiv, aber deutlich fairer und verletzungsärmer als Football. Gespielt wird meist 5 gegen 5 auf einem kleineren Feld. Der Sport, der boomt weltweit und ist bereits offizieller Teil der Olympischen Spiele 2028 und begeistert von Kids bis Profis.
0: Ja, ist also Football ohne Aua. Aber wie läuft das Ganze jetzt genau ab auf dem Feld? Schauen wir uns mal die Grundregeln von Flag Football an.
1: Beim Flag Football geht's wie beim großen Bruder um Raumgewinn und Punkte. Ziel ist es, den Ball in die Endzone zu bringen. Geblockt oder getackelt wird nicht. Stattdessen reicht es, wie gesagt, dem Ballträger eine der beiden Flags vom Gürtel zu ziehen. Ein Spielzug ist dann sofort beendet. Gespielt wird mit 4 Versuchen pro Angriffsserie, also genau wie beim American Football. Schnelligkeit, clevere Laufwege und Teamwork stehen dabei im Fokus. Und das Beste, egal ob Einsteiger oder Ex-Profi, hier kann jeder mitmischen.
0: Also, wenn ihr schon immer mal Football spielen wolltet, aber nicht wie ein Auto geparkt werden wollt, dann ist Flag Football genau euer Ding. Fair, schnell, voll im Trend und eure Rippen, die werden es euch auch danken.

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Ich freue mich, dass ihr mit dabei seid. Radio Schlagerparadies um kurz vor 11 für euch. Und ich komme jetzt schon nicht mehr hinterher mit euren Musikwünschen. So viel ist heute los in unserer Gruß- und Wunschbox. Ganz lieben Dank für eure Nachrichten. Es ist wirklich fantastisch, wie sehr ihr euch hier am Programm beteiligt. Es ist ganz großes Kino, wirklich. Aus Bernburg an der Saale hat mich eine Nachricht von unserem Hörer Lukas erreicht. Er grüßt ganz herzlich den Kai und den Hucke mit einem Klassiker von den Flippers, die Lotusblume. Oh.

0: Der unvergessene Ibo. 11 Uhr haben wir's.
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2: Ich bin Katrin Müller. Jetzt erwischt es auch BMW. Als letzter deutscher Autokonzern legen die Münchner ein großes Stellenabbauprogramm auf. Weltweit sollen rund 8000 Jobs wegfallen, erfuhr die deutsche Presseagentur aus Unternehmenskreisen.
3: Wie viele der 8000 Stellen hier in Deutschland wegfallen, ist bislang nicht bekannt. Der Münchner Autobauer teilte mit, der Abbau soll über die natürliche Fluktuation und ein Abfindungsprogramm erfolgen. BMW leidet, wie auch die Konkurrenz, unter enormem Konkurrenz- und Preisdruck, vor allem durch chinesische Hersteller. Dazu kommen die US-Zölle und die Auswirkungen der Krise im Nahen Osten auf die weltweite Konjunktur. Diana Kramer, Nachrichtenredaktion.
2: Carsten Linnemann, Nina Wagen und Steffen Bilger erhalten heute ihre Ernennungsurkunden von Bundespräsident Frank-Walter Steinmeier. Linnemann wird Gesundheitsminister, Wagen Kanzleramtschefin und Bilger Verkehrsminister. Außerdem wählt die Unionsfraktion nach dem Rücktritt von Jens Spahn heute einen neuen Vorsitzenden. Einziger Kandidat ist der bisherige Kanzleramtschef Thorsten Frey von der CDU. Künstliche Intelligenz braucht einen Bremsmechanismus. Das fordern jetzt mehr als 1000 Mitarbeiter führender KI-Entwicklerfirmen. Sie warnen vor einem Kontrollverlust und appellieren an die US-Regierung, sich an internationalen Bemühungen für technische und Regulierungsmaßnahmen zur Steuerung des Entwicklungstempos zu beteiligen.
4: Führende Forscher und Manager, unter anderem von OpenAI, Meta und Google, haben den offenen Brief an die US-Regierung unterschrieben. Sie fürchten, dass KI-Software bald in der Lage sein könnte, sich selbst weiterzuentwickeln. Daraus könnten Systeme entstehen, die Menschen nicht mehr verstehen und auch nicht mehr kontrollieren könnten. Deswegen brauche es weltweit einheitliche Regeln, um diese Entwicklung zu bremsen. Fiona Reinhardt, Nachrichtenredaktion.
2: In Südeuropa wüten weiter schwere Waldbrände. In der Region bei Bordeaux an der französischen Atlantikküste gibt es Sorgen, dass eine neue Hitzewelle das Feuer durch Trockenheit und Wind erneut unkontrolliert auflodern lässt. Dagegen ist der Waldbrand in Griechenland auf der Urlaubsinsel Paros laut der Behörden unter Kontrolle. Und in Spanien kehren nach fast einer Woche der Angst und Ungewissheit zehntausende Menschen in den Waldbrandgebieten rund um Madrid in ihre Häuser zurück. Die Behörden hoben Evakuierungen und Ausgangsbeschränkungen für 19 Ortschaften auf.
1: Das Wetter für Deutschland.
2: Die aktuelle Vorhersage des Deutschen Wetterdienstes. Im Nordosten anfangs ein paar harmlose Wolken. Insgesamt wird es im ganzen Land aber ein schöner, sonniger Hochsommertag. Nur an den Alpen kann es am Abend vereinzelte Gewitter geben. Die Temperatur steigt im Nordosten bis auf 31 Grad, sonst Höchstwerte bis 35 Grad. Und im Südwesten und Westen bis zu 38 Grad. Morgen ziehen im Norden, Westen und Südwesten einzelne, teils kräftige Schauer auf. Dabei wird es mit Temperaturen bis zu 39 Grad noch mal wärmer.
0: Schlagerparadies. Bald geht's wieder in die Schule und wir haben gleich was Cooles für alle Leseanfänger. Ich bin Stefan Grub, hallo zusammen.
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0: Die starken Freunde hier bei Radio Schlagerparadies. Ich bin dabei, wenn du dabei bist. Wenn Kinder ihre ersten Wörter selbst entziffern, dann beginnt ja so eine ganz besondere Reise für die Kleinen. Aus einzelnen Buchstaben werden plötzlich Geschichten und aus kleinen Zuhörern werden auf einmal stolze Erstleser. Damit dieser Einstieg gelingt, gibt es spezielle Erstlesebücher. Die arbeiten mit kurzen Sätzen, großer Schrift und vielen bunten Bildern. Und so erleben die Kinder schon nach wenigen Seiten ein Erfolgserlebnis. Und genau das macht Lust auf mehr. Genauso sieht's auch Markus Orts. Er ist Kinderbuchautor und hat das Buch Floh im Ohr geschrieben. Eins war ihm dabei ganz besonders wichtig.
1: Maxim Gorki hat mal gesagt, wie schreiben Sie für Kinder? Genauso wie für Erwachsene, nur besser. Und das finde ich sehr, sehr zutreffend, dass wir uns nicht eben pädagogisch hinabbeugen und so eine Hi-Tai-Tai-Stimmung kommen, sondern dass wir wirklich auf der Augenhöhe der Kinder schreiben.
0: Markus Orts hat noch ein paar sehr gute Gründe, warum das erste Lesen so wichtig ist.
1: Kinder lernen sich zu konzentrieren, an einer Sache dran zu bleiben. Es entstehen neue Bilder im Kopf, die nur durchs Lesen hervorgerufen werden. Also die Kinder entdecken eine andere Welt. Lernen andere Sichtweisen kennen, Empathie für Menschen und bekommen ein Gefühl für die Möglichkeiten der Sprache. Sie dürfen lachen, albern sein und spannende Abenteuer erleben.
0: Gerade die ersten selbstgelesenen Wörter, die sind oft ein ganz besonderer Moment. Und genau dabei möchten wir heute ein kleines bisschen helfen. Wir haben nämlich zwei tolle Erstleserbücher, die darauf warten, ein neues Zuhause zu finden. Neben dem Floh im Ohr auch das Erstleserbuch Grüße aus der Hölle von Luisa Söllner. Wenn ihr kleine Leseanfänger in der Familie habt oder jemandem eine Freude machen möchtet, dann schreibt uns gerne eine E-Mail an gewinnspiel@radioschlagerparadies.de mit dem Betreff Erstleser und natürlich eurer Kontaktadresse. Wir freuen uns.

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Übermorgen hat sie Geburtstag, die bezaubernde Isabel Varell. Noch mehr coole Musik für heiße Tage haben wir heute für euch rausgesucht hier bei Radio Schlagerparadies mit eurer Hilfe. Ganz viele von euch haben sich heute schon gemeldet über unsere kostenlose Radio Schlagerparadies App und Grüße dagelassen. Ganz besonders gefreut hat mich die Nachricht von Michelle aus Herzogenrath in Nordrhein-Westfalen. Sie grüßt zusammen mit ihrer Tochter Emilia ganz lieb ihre Mama und ihren neuen Freund, den Micha. Die beiden sind gerade mit dem Wohnwagen unterwegs nach Italien und wollen dort mal ein bisschen Zweisamkeit genießen. Wünschen wir natürlich ganz viel Spaß dabei. Hier ist für euch Feuerherz, wenn du nicht Stopp sagst.

Schön, dass ihr dabei seid. Radio Schlagerparadies für euch am Mittwochvormittag. Ich hoffe, ihr kommt möglichst unbeschwert durch die heißen Tage diese Woche. Wahrscheinlich werden wir alle dann und wann auch mal ins Schwitzen kommen. Aber so eine kurze Dusche zwischendurch, die macht uns da ja ganz fix wieder frisch. Allerdings sagen viele, man soll's mit dem Duschen auch nicht übertreiben. Immerhin greifen Duschgel und Co. den Säureschutzmantel der Haut an. Die Haut trocknet auch schneller aus. Aber wie oft in der Woche soll man denn jetzt eigentlich duschen? Die Meinungen in der Fachwelt, die gehen da auch ein bisschen auseinander. Nicht mehr als 2-3 Mal die Woche, sagen die einen. Die anderen sagen, oh, es ist auch kein Problem, wenn man täglich duscht. Es hängt natürlich auch immer so ein bisschen vom Hauttyp ab. Aber bei normaler Haut sind in der Regel auch da keine Schäden zu erwarten. Außerdem hat sich, soweit ich weiß, auch noch niemand totgeduscht.

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0: Radio Schlagerparadies für euch. 06805 699 110. Diese Nummer dürft ihr euch gerne ins Handy speichern unter Radio Schlagerparadies, denn das ist euer Draht direkt hier zu mir ins Studio für eure Grüße und Musikwünsche. Ich freue mich, wenn ihr euch meldet und ein paar liebe Worte da lasst an eure Familie, Freunde und Kollegen, so wie der Lukas.
1: Hier ist der Lukas aus Eckenfelden und ich hätte gern Du bist ein Wunder von Wolfgang Petri hören für meinen Lieblingskollegen, den Maximilian, mit dem ich halt den ganzen Tag in der Arbeit verbringen darf. Schöne Grüße!

0: Unser Weg, der führt uns Richtung Mittagspause. 12 Uhr haben wir's.
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2: Ich bin Katrin Müller. Kahlschlag bei BMW. Der Münchner Autohersteller will weltweit rund 8000 Jobs abbauen. Eine Kündigungswelle steht aber wohl nicht an. Der Stellenabbau soll über natürliche Fluktuationen sowie über ein Abfindungsprogramm auf freiwilliger Basis in Deutschland erfolgen. Das erfuhr die Deutsche Presseagentur aus Unternehmenskreisen. Die Unionsfraktion wählt nach dem Rücktritt von Jens Spahn heute einen neuen Vorsitzenden. Nachfolger soll Kanzleramtschef Thorsten Frei werden. Außerdem erhalten Carsten Linnemann, Nina Waken und Steffen Bilger heute ihre Ernennungsurkunden von Bundespräsident Frank-Walter Steinmeier. Linnemann wird Gesundheitsminister, Waken Kanzleramtschefin und Bilger Verkehrsminister. Vereidigt werden sollen sie aber voraussichtlich erst am 9. September.
3: Die Bundesregierung hält dieses Vorgehen trotz juristischer Bedenken für zulässig. Kanzler Merz begründete den späteren Termin auch mit den Kosten. Für die Vereidigung müssten sonst 630 Abgeordnete während der Sommerpause nach Berlin zurückkehren. Auslöser der ganzen Rochade war der Rücktritt von Unionsfraktionschef Spahn. Er soll vom bisherigen Kanzleramtsminister Frei ersetzt werden, für dessen Posten Waken vorgesehen ist. Thomas Bleskin, Nachrichtenredaktion.
2: Neue Hitzewelle in Deutschland. Fast im ganzen Land wird die 30-Grad-Marke heute überschritten, berichtet der Deutsche Wetterdienst. In einigen Regionen werden es mehr als 35 Grad. Die Hitze und pralle Sonne bringen auch Gesundheitsrisiken mit sich.
4: Besonders gefährdet sind Menschen ab 65, Schwangere, Babys und Vorerkrankte. Am gefährlichsten ist ein Hitzeschlag. Dabei schafft es der Körper nicht mehr, die Wärme durch Schwitzen abzuleiten. Die Körpertemperatur steigt schnell auf bis zu über 40 Grad. Alarmsignale sind Verwirrung, Schwindel und Übelkeit sowie eine heiße rote Haut. Bei Verdacht auf Hitzeschlag sofort den Notruf 112 wählen, raus aus der Hitze und mit feuchten Tüchern kühlen. Simia Müller, Redaktion.
2: Für Hunde an Bord gelten bei den Airlines strenge Vorschriften. Die italienische Lufthansa-Tochter ITA Airways lockert die nun etwas und lässt auch größere Hunde in ihren Flugzeugen mitfliegen. Ab kommendem Montag dürfen Hunde mit einem Gewicht von bis zu 30 Kilogramm ohne Transportbox mit in die Kabine. Also nicht nur kleine Hunde, sondern zum Beispiel auch Schäferhunde, Dalmatiner oder Bullterrier. Der Service Large Dog on Board ist laut ITA ab sofort auf einzelnen Inlandsflügen buchbar.
1: Das Wetter für Deutschland.
2: Die aktuelle Vorhersage des Deutschen Wetterdienstes. Meist heiter bis sonnig, im Nordosten ein paar mehr Wolken, an den Alpen gegen Abend vereinzelt Gewitter. Im Südwesten und Westen werden es sehr heiße 34 bis 38 Grad, sonst 31 bis 35 Grad. Im Nordosten und an den Küsten etwas kühler. Morgen in der Südosthälfte heiter bis sonnig und meist trocken, von Südwesten und Westen und auch im Norden teils kräftige Gewitter. 26 bis wieder sehr heiße 39 Grad werden es höchstens.
0: Schlagerparadies. Gönnt euch eine kleine Abkühlung zur Mittagspause. Gleich gibt's wieder heiße Beats bei mir. Stefan Grub für euch am Start. Hallo.
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0: Mehrere tausend Meter unter der Meeresoberfläche, da liegt einer der am wenigsten erforschten Lebensräume unseres Planeten, die Tiefsee. Genau dort könnten künftig wertvolle Rohstoffe abgebaut werden. Der kommerzielle Tiefseebergbau, der ist zwar aktuell noch verboten, allerdings wird bereits international darüber verhandelt. Warum das Thema so umstritten ist, das erklärt euch Martin Webeler von der Umweltschutzorganisation WWF.
1: Beim Tiefseebergbau geht es darum, Metalle wie zum Beispiel Nickel, Kobalt, Kupfer oder Mangan vom Meeresboden in mehreren tausend Metern Tiefe abzubauen. Die internationale Meeresbodenbehörde arbeitet an den Regeln dafür und gleichzeitig wächst der Druck von Unternehmen und auch einigen wenigen Staaten, möglichst bald mit dem Abbau zu beginnen. Wir kennen bislang nur einen winzigen Bruchteil des Meeresbodens und trotzdem würden riesige Maschinen ganze Flächen abtragen, dadurch auch Sedimente aufwirbeln und schließlich auch einzigartige Lebensräume zerstören.
0: Die Befürworter, die argumentieren, dass die Rohstoffe für Batterien und die Energiewende dringend benötigt werden. Der WWF hingegen, der erwartet andere Lösungen.
1: Der Bedarf an Rohstoffen wird tatsächlich steigen, aber nach aktuellen Studien brauchen wir dafür keine Mineralien aus der Tiefsee. Viel wichtiger sind andere Maßnahmen wie Recycling, eine funktionierende Kreislaufwirtschaft oder langlebigere Produkte und neue Batterietechnologien, die mit weniger kritischen Rohstoffen auskommen. Aus Sicht des WWF ist entscheidend, dass es keine unverantwortbare Entscheidung für den Tiefseebergbau gibt. Solange wir die ökologischen Folgen nicht ausreichend kennen und kein wirksamer Schutz der Meeresumwelt gewährleistet werden kann, sollte auch der Abbau nicht beginnen.
0: Ob der Tiefseebergbau künftig erlaubt wird, das ist also weiter offen. Klar ist aber, die Entscheidungen, die jetzt getroffen werden, die könnten in Zukunft den größten und zugleich empfindlichsten Lebensraum der Erde nachhaltig prägen.
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Die wahre Liebe, die gibt's nicht nur musikalisch hier bei Radio Schlagerparadies, die gibt's ganz besonders auch von euch. Ich freue mich immer, wenn eure echten Gefühle Platz finden in unserem Programm. Umso mehr habe ich mich gefreut über die Nachricht von Birgit aus Möttlingen in Baden-Württemberg. Sie hat mir geschrieben über unsere Homepage radioschlagerparadies.de und möchte sich einfach mal bei ihrem Mann Gerd bedanken, dass er immer für sie da ist. Finde ich ganz großartig und ich hoffe, der Gerd freut sich jetzt mal richtig über euren Lieblingssong. Semino Rossi, Te Quiero heißt Ich liebe dich. Viel Spaß dabei.

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0: Perfekter Sommertitel von Ramon Roselli. Küss mich! 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
0: 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Kleinen Vorgeschmack gibt's jetzt schon mal hier bei Radio Schlagerparadies mit Howard Carpendale und Samstagnacht.

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Ich kann mir einfach nicht helfen, aber ich liebe dieses Lied. Sarah Jane Scott und Hallo, Hallo, hier bei Radio Schlagerparadies. Normalerweise bin ich ja ein großer Fan der alten Klassiker, deshalb bin ich immer ganz begeistert, wenn ihr euch eure Lieblingshits aus den 70ern und 80ern bei uns wünscht. Genau das hat der Sven aus Freital im wunderschönen Sachsen gemacht. Und mit dem nächsten Lied grüßt er einfach mal ganz lieb seine Frau, die Ute. Frank Farian und Rocky. Viel Spaß damit.

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3: Ich bin Katrin Müller. Der Kabinettsumbau ist vollzogen. Bundespräsident Frank-Walter Steinmeier hat die neuen Minister in den Ressorts Verkehr und Gesundheit sowie im Kanzleramt ernannt. Er überreichte in Berlin die entsprechenden Urkunden an die CDU-Politiker Steffen Bilger, Carsten Linnemann und Nina Wagen. Ihr hatte er zuvor die Entlassungsurkunde als Gesundheitsministerin ausgehändigt. Jetzt erwischt es auch BMW. Als letzter deutscher Autokonzern legen die Münchner ein großes Stellenabbauprogramm auf. Weltweit sollen rund 8.000 Jobs wegfallen, erfuhr die deutsche Presseagentur aus Unternehmenskreisen.
4: Wie viele der 8.000 Stellen hier in Deutschland wegfallen, ist bislang nicht bekannt. Der Münchner Autobauer teilte mit, der Abbau soll über die natürliche Fluktuation und ein Abfindungsprogramm erfolgen. BMW leidet, wie auch die Konkurrenz, unter enormem Konkurrenz- und Preisdruck, vor allem durch chinesische Hersteller. Dazu kommen die US-Zölle und die Auswirkungen der Krise im Nahen Osten auf die weltweite Konjunktur. Diana Kramer, Nachrichtenredaktion.
3: Künstliche Intelligenz braucht einen Bremsmechanismus. Das fordern jetzt mehr als 1.000 Mitarbeiter führender KI-Entwicklerfirmen. Sie warnen vor einem Kontrollverlust und appellieren an die US-Regierung, sich an internationalen Bemühungen für technische und Regulierungsmaßnahmen zur Steuerung des Entwicklungstempos zu beteiligen.
5: Führende Forscher und Manager, unter anderem von OpenAI, Meta und Google, haben den offenen Brief an die US-Regierung unterschrieben. Sie fürchten, dass KI-Software bald in der Lage sein könnte, sich selbst weiterzuentwickeln. Daraus könnten Systeme entstehen, die Menschen nicht mehr verstehen und auch nicht mehr kontrollieren könnten. Deswegen brauche es weltweit einheitliche Regeln, um diese Entwicklung zu bremsen. Fiona Reinhardt, Nachrichtenredaktion.
3: In Südeuropa wüten weiter schwere Waldbrände. In der Region bei Bordeaux an der französischen Atlantikküste gibt es Sorgen, dass eine neue Hitzewelle das Feuer durch Trockenheit und Wind erneut unkontrolliert auflodern lässt. Dagegen ist der Waldbrand in Griechenland auf der Urlaubsinsel Paros laut der Behörden unter Kontrolle. Und in Spanien kehren nach fast einer Woche der Angst und Ungewissheit zehntausende Menschen in den Waldbrandgebieten rund um Madrid in ihre Häuser zurück. Die Behörden hoben Evakuierungen und Ausgangsbeschränkungen für 19 Ortschaften auf.
2: Das Wetter für Deutschland.
3: Die aktuelle Vorhersage des Deutschen Wetterdienstes. Meist heiter bis sonnig, im Nordosten ein paar mehr Wolken, an den Alpen gegen Abend vereinzelt Gewitter. Im Südwesten und Westen werden es sehr heiße 34 bis 38 Grad, sonst 31 bis 35 Grad. Im Nordosten und an den Küsten etwas kühler. Morgen in der Südosthälfte heiter bis sonnig und meist trocken, von Südwesten und Westen und auch im Norden teils kräftige Gewitter. 26 bis wieder sehr heiße 39 Grad werden es höchstens.
1: Neue Stunde, neues Glück und neue Musik von Eva Luginger und Ariane Perl. Ich bin Stefan Grub. Schönen Nachmittag.
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10 nach 1 haben wir's. Ihr könnt euch immer noch gerne melden und eure Grüße und Musikwünsche dalassen. WhatsApp-Sprachnachricht an die 06805 699 110 oder, wenn es euch lieber ist, kurze Nachricht über unsere kostenlose Radio-Schlager-Paradies-App. Aus Hille in Ostwestfalen hat sich der Patrick gemeldet. Sein Sohn Finn, der genießt gerade seine allerersten Sommerferien. 7 Jahre ist er alt und wünscht sich in Erinnerung an die Karibik-Kreuzfahrt 2024 das folgende Lied. Und damit grüßt er alle Hörerinnen und Hörer von Radio Schlagerparadies. Ben Zucker, der Sonne entgegen.

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gerade auch bei solchen Titeln fällt's mir immer wieder auf. Schlagermusik ist nicht nur geil wegen der Melodien. Beim Schlager sind auch die Texte ganz wichtig. Und da hat einer in den letzten, sagen wir mal, 1-2 Jahren die Messlatte ganz schön hochgehängt, nämlich Vincent Groß. Und ich meine das ganz unironisch. Wenn ihr mal eine komplette Getränkekarte vertont habt, dann wisst ihr, wovon ich rede. Für alle anderen hier nochmal ein kleiner Zusammenschnitt. Country.

0: Ja, ihr merkt schon, da ist vom Uso bis zum Aperölchen alles drin bei Vincent Groß. Dieses Jahr war er auch beim Schlager-Olymp mit Radio Schlagerparadies dabei und da wurde er von RTL ab mal gefragt, welches Getränk er sich nach dem Auftritt am liebsten genehmigt. Und bei der Antwort war ich auch schon mal so ein bisschen erstaunt.
1: Aber Wasser aktuell, weil ich jetzt aber mal ganz im Ernst, stell dir vor, ich würde nach jedem Auftritt das trinken, worüber ich singe. Nein, wie gesagt, aber mein absolutes Lieblingsgetränk, das kann ich ehrlich sagen, ist Bier, aber alkoholfreies Weizen. Und das ist mit Abstand das erfrischendste und geilste Getränk, was es nach einem Auftritt gibt. Weil das ist

0: erfrischend und isotonisch.
1: Da hätte ich ehrlich gesagt ein bisschen was anderes erwartet, aber recht hat er schon. Bei so vielen Auftritten, da wird mit jedes Mal Uso hinterher schon irgendwann kritisch. Aber zum Glück sind wir ja hier nicht beim Auftritt, sondern im Radio und da dürfen wir uns einen ruhig mal gönnen.

Unser bayerisches Cowgirl Niki und nie im Leben hier bei Radio Schlagerparadies. Wenn mich Mittwochnachmittags um 20 vor 2 eine Frage wirklich umtreibt, dann die, dass ich immer schon mal wissen wollte, was ein Wiesenwühler ist. Ich hab's bis heute noch nicht rausgefunden, aber der Felix aus Gärtringen in Baden-Württemberg, der weiß es vermutlich ganz genau. Er hat sich nämlich gemeldet über unsere kostenlose Radioschlagerparadies-App und grüßt ganz herzlich die Wiesenwühler. Die bauen gerade die geilste Wasserrutsche, um am Wochenende komplett abzuschmieren, hat er mir verraten. Ich wünsche euch dabei auf jeden Fall mal ganz viel Spaß. Ich weiß zwar immer noch nicht, was die Wiesenwühler sind, aber zumindest schon mal, was sie machen. Daniele Alfinito für euch, dann ziehe ich meine Blue Jeans an.

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0: Daniel Sommer hier bei Radio Schlagerparadies. Und mir kommt auch gerade einer wieder verboten nah. Mein lieber Kollege Jonas Gehm. Hallo, na, Jonas.
1: Na, Stefan.
0: Ah,
1: hallo.
0: Du Teufel.
1: Nein, ich bin der Engel. Hallo. Das finde ich jetzt eine absolute Frechheit, dass du mich hier als Teufel betitelst.
0: Naja, gut, ich kenne dich ja auch schon ein bisschen näher und ein bisschen länger. Ja? Ich darf das.
1: Ja, ja, ist okay. Ist okay.
0: So, mein Lieber, was gibt's heute bei dir in der Sendung?
1: Du, ganz, ganz viel gute Laune vor allem. Und wusstest du, ich hab das vorhin gelesen, Lukas Podolski, kennst du den?
0: Ja.
1: Ex-Fußball-Weltmeister. Der hätte gerne Helene Fischer.
0: Oh, ich glaube, da ist er nicht alleine.
1: Na, Moment mal, nicht das Schweinische, was du gerade denkst. Als Teufel betiteln. Jetzt geht's aber los.
0: Ja,
1: nein, es geht um was anderes. Und worum genau, das hört er dann nach 14 Uhr bei mir.
0: Okay, sind wir natürlich mächtig gespannt. Dann will ich euch auch nicht länger auf die Folter spannen. Ich räume das Feld. Bin Stefan Grub, sagt vielen Dank fürs Zuhören. Und wir hören uns wieder, wenn ihr mögt, morgen ab 10 Uhr hier bei Radio Schlagerparadies. Euch einen schönen Nachmittag und gleich viel Spaß mit Jonas.

0: Es ist 14 Uhr.
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2: Ich bin Thomas Bleskin. Bundespräsident Frank-Walter Steinmeier hat die neuen Minister in den Ressorts Verkehr und Gesundheit sowie im Kanzleramt ernannt. Er überreichte in Berlin die entsprechenden Urkunden an Steffen Bilger, Carsten Linnemann und Nina Wagen. Damit ist die Regierungsumbildung aber nicht abgeschlossen. Die neuen Minister müssen noch im Bundestag vereidigt werden.
3: Das soll nach der Sommerpause Anfang September passieren. Bundespräsident Steinmeier kritisiert das und auch andere Experten sehen das Vorgehen der Bundesregierung rechtlich durchaus kritisch. Allerdings müssten andernfalls alle 630 Bundestagsabgeordnete extra aus dem Urlaub nach Berlin gerufen werden, ein kostspieliges Unterfangen. Bei der Ernennung mahnte der Bundespräsident weitere Reformen an und rief auf, mutig zu sein. Die Belastungsprobe sei groß, so Steinmeier, aber die Entschlossenheit, sie zu bewältigen, sei größer. Tanja Wagner, Nachrichtenredaktion.
2: BMW will nach Informationen der deutschen Presseagentur weltweit rund 8000 Arbeitsplätze streichen. Der Abbau soll über natürliche Fluktuation und freiwillige Abfindungen erfolgen. Besonders viele Stellen dürften in Deutschland betroffen sein. Der Betriebsrat erklärte, die Verhandlungen seien aber noch nicht abgeschlossen. In Teilen Südeuropas brennt es weiter und trotz pausenloser Einsätze gegen die Flammen droht sich die Lage noch weiter zu verschärfen. Eine neue Hitzewelle, die hohe Temperaturen und heiße Winde bringt, macht den Einsatzkräften vielerorts Sorgen. Vor allem in der Nähe der französischen Stadt Bordeaux bleibt die Lage bedrohlich.
4: Die Hitze und Trockenheit in Westfrankreich nimmt zu. Die Einsatzkräfte fürchten, dass das Feuer nun auch auf neues Land übergreifen könnte oder auch bereits verbrannte Flächen wieder neu aufflammen könnten. Unterdessen sind hunderte Menschen noch immer in Notunterkünften. Für sie konnten noch keine Hotelzimmer oder auch Schlafsäle gefunden werden, in denen sie etwas mehr Privatsphäre haben. Wann es für sie irgendwann zurück nach Hause gehen könnte, ist noch immer komplett unklar. Aus Bordeaux, Rachel Sommer.
2: Wer in Deutschland ein günstiges Einfamilienhaus sucht, wird quasi nur noch auf dem Land und in strukturschwachen Regionen fündig. Im Ländervergleich sind Eigenheime im Saarland, Schleswig-Holstein und in Sachsen-Anhalt am billigsten. Am teuersten wird es in Berlin, Bayern und Hamburg.
1: Das Wetter für Deutschland.
2: Die aktuelle Vorhersage des Deutschen Wetterdienstes: kaum Wolken am Himmel, dazu Höchstwerte über der 30-Grad-Marke. Im Südwesten und Westen sehr heiße 34 bis 38 Grad maximal. An den Küsten und im Nordosten etwas kühler. An den Alpen dichtere Wolken und am Abend einzelne Gewitter. Morgen wird es mit Höchstwerten zwischen 31 und 39 Grad noch heißer, aber auch wechselhafter mit Schauern und Gewittern. Nur in der Südosthälfte bleibt es länger sonnig.
5: Einen wunderschönen Mittwochnachmittag. Mein Name ist Jonas Gehm und wir verbringen die nächsten 4 Stunden zusammen, wenn ihr möchtet. Ich freue mich drauf. Hi!
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1: Tolle Nummer von Erik Philippi. Für dich. Hier bei Radio Schlagerparadies am Mittwochnachmittag. Ich freue mich, dass ihr mit dabei seid. Heute habe ich wieder einiges mit euch vor, vor allem wieder ganz, ganz viel tolle Musik. Sei da von uns ja nicht anders gewohnt. In den nächsten 4 Stunden mit dabei sind Howard Carpendale, Christina Bach, Noel T., Horst-Marie Reim und genau die noch in dieser Stunde. Dürft ihr euch also drauf freuen und ihr dürft natürlich auch nicht fehlen. Mit euren Lieblingsschlagern geht's in Richtung Feierabend. Könnt ihr jederzeit gerne hier zu mir ins Studio schicken. Natürlich über unsere kostenlose Radio-Schlager-Paradies-App oder per WhatsApp-Sprachnachricht. 06805 699 110. Und so starten wir auch in den Nachmittag rein.
2: Hier spricht Günther aus Grömitz an der Ostsee. Ich wünsche mir den Titel Der Himmel brennt von

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1: Die FIFA sorgt mal wieder für Diskussionen. Nach der Erweiterung der Fußball-Weltmeisterschaft plant Präsident Gianni Infantino offenbar den nächsten großen Schritt. Ein Teil der kommerziellen Rechte an Weltmeisterschaften soll an Investoren verkauft werden. Kritiker befürchten noch mehr Kommerz im Fußball. Was hinter den Plänen steckt und welche Folgen sie haben könnten, weiß mein Kollege Thomas Bremser aus der Sportredaktion.
2: Ja, die Sorge ist, wenn Investoren Teile der WM kaufen, dann machen sie das ja nicht, weil sie den Fußball so lieben, sondern weil sie hoffen, Geld zu verdienen. Sprich, die WM wird noch kommerzieller. FIFA-Boss Infantino kann sich ja vorstellen, dass noch mehr Mannschaften mitspielen künftig. Jetzt waren es ja schon so viele wie noch nie. Und so eine WM findet nur alle 4 Jahre statt. Da würde ich mich als Investor fragen, warum spielen wir nicht einfach alle 2? Dann würden wir noch mehr Tickets verkaufen und noch mehr TV-Gelder kassieren. Also das sind alles Gedankenspiele, aber die sind nicht so weit hergeholt.
1: Noch ist nichts beschlossen. Trotzdem wird bereits intensiv darüber diskutiert, ob die FIFA diesen Weg tatsächlich einschlagen wird. Thomas, glaubst du, dass die FIFA die Pläne wirklich umsetzt und sich für Investoren öffnet?
2: Also FIFA-Boss Infantino ist ja alles zuzutrauen. Der hat immer größere Dollarzeichen vor Augen. Und er hat vor allem kleine Verbände auf seiner Seite. Denn er verspricht, wenn die FIFA durch den Verkauf Milliarden einnimmt, gibt er das brav weiter an die Fußballverbände in aller Welt. Und damit macht er sich natürlich beliebt. Der wichtigste Verband in Europa hält aber dagegen. Die UEFA überlegt offenbar sogar, die WM zu boykottieren. Heißt, sie würde dann ohne Spanien, Frankreich oder auch Deutschland stattfinden. Das ist natürlich undenkbar, könnte aber als Drohung wirken.
1: Ob die Pläne tatsächlich Realität werden, bleibt also abzuwarten. Klar ist aber schon jetzt, die Diskussion über den wachsenden Einfluss von Geld und Investoren im internationalen Fußball dürfte damit noch lange nicht beendet sein.
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Horst. Mit seiner aktuellen Nummer, dem Himmel so nah, hier bei Radio Schlagerparadies am Mittwochnachmittag. Wir befinden uns mitten in der Festivalsaison. Es gibt ja ganz, ganz viele große Festivals der verschiedensten Musikrichtungen. Aber seit einigen Jahren wird auch immer mehr genreübergreifend gearbeitet. Bei namhaften Elektrofestivals zum Beispiel sind in den letzten Jahren schon Schlagerstars wie DJ Ötzi, Vicky Leandros, Roberto Blanco oder auch Heino aufgetreten. Seit einigen Jahren gibt's auch das Glücksgefühle-Festival am Hockenheimring in Baden-Württemberg. Von Ex-Weltmeister, Fußballweltmeister Lukas Podolski und Veranstalter Markus Krampe. In diesem Jahr wird dort Andreas Gabalier zum Beispiel auf der Bühne stehen. Podolski hat aber auch schon lange den Wunsch, dass Helene Fischer mal mit dabei sein sollte. In diesem Jahr ist es scheinbar auch nicht ausgeschlossen. Die Veranstalter haben sie nämlich eingeladen und es soll auch schon Gespräche gegeben haben. Eine feste Zusage gibt es aktuell noch nicht. Das komplette Line-up, das steht zwar schon, aber vielleicht kommt Helene Fischer am Ende doch noch überraschend dazu. Ein klares Nein hört sich jedenfalls ganz, ganz anders an. Und wir sagen zu ihrer Musik natürlich auch nicht Nein. Deswegen gibt's sie jetzt hier bei Radio Schlagerparadies Helene Fischer. Die Hölle morgen früh.

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aus den 70ern. Westernunion auf der Autobahn hier bei Radio Schlagerparadies am Mittwochnachmittag. Ich freue mich, dass ihr mit dabei seid und mir so fleißig eure Lieblingsschlager zukommen lasst. Das funktioniert ja ganz einfach per WhatsApp-Sprachnachricht zum Beispiel. 06805 699 110 oder über unsere Gruß- und Wunschbox auf radioschlagerparadies.de. Da haben sich Alina und Jonas eingetragen. Die sitzen gerade im Auto. Die beiden waren in Tirol im Urlaub und sind jetzt auf dem Heimweg. Eigentlich wären sie erst in ein paar Tagen zurückgefahren, aber die liebe Alina ist krank geworden. An dieser Stelle gute Besserung. Auf diesem Weg würde sie sich gerne bei ihrem Freund fürs sichere Heimfahren bedanken. Für die Fahrt wünschen sie sich von Vanessa Mai und Lerika mit Du bist mein Highlight, und den gibt's jetzt hier bei uns.

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0: Es ist 15 Uhr.
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2: Ich bin Thomas Pleskin. Bundespräsident Frank-Walter Steinmeier hat Steffen Bilger zum Verkehrsminister, Carsten Lindemann zum Gesundheitsminister und Nina Wagen zur Kanzleramtschefin ernannt. Bei der Zeremonie mahnte Steinmeier weitere Reformen an und betonte die Bedeutung einer handlungsfähigen Bundesregierung. Zugleich verwies er darauf, dass die drei neuen Minister ihren Amtseid erst nach der Sommerpause im Bundestag ablegen sollen. Dieses Vorgehen ist rechtlich umstritten. Die Bundesregierung plant einen Kurswechsel bei der Energiepolitik. Das Kabinett hat der Novelle von Wirtschaftsministerin Katharina Reiche zugestimmt. Vorgesehen sind neue Regeln für die Förderung von Ökostrom und ein Netzpaket. Das soll helfen, die hohen Stromkosten zu drücken und Steuergelder zielgerichtet einzusetzen.
3: Schon heute sind die erneuerbaren Energien mit einem Anteil von 60% die wichtigste Stromquelle Deutschlands. Bis 2030 sollen es 80% sein. Ziel der Reform ist es, das ungezügelte Wachstum zu bremsen, den Zubau besser regional zu steuern und mit dem Netzausbau zu synchronisieren. Für Privatleute etwa bedeutet das, dass sie für ihre kleine Solaranlage auf dem Dach ab 2027 keine feste Einspeisevergütung mehr erhalten. Die Bundesregierung spricht von mehr Planbarkeit, Versorgungssicherheit und Wettbewerbsfähigkeit für den Standort Deutschland. Kritiker sehen die Energiewende in Gefahr. Tanja Wagner, Nachrichtenredaktion.
2: Es brennt weiter in Teilen Südeuropas und trotz pausenloser Einsätze gegen die Flammen droht sich die Lage noch weiter zu verschärfen. Eine neue Hitzewelle, die hohe Temperaturen und heiße Winde bringt, macht den Einsatzkräften vielerorts Sorgen. Vor allem in der Nähe der französischen Stadt Bordeaux bleibt die Lage bedrohlich.
4: Die Hitze und Trockenheit in Westfrankreich nimmt zu. Die Einsatzkräfte fürchten, dass das Feuer nun auch auf neues Land übergreifen könnte oder auch bereits verbrannte Flächen wieder neu aufflammen könnten. Unterdessen sind hunderte Menschen noch immer in Notunterkünften. Für sie konnten noch keine Hotelzimmer oder auch Schlafsäle gefunden werden, in denen sie etwas mehr Privatsphäre haben. Wann es für sie irgendwann zurück nach Hause gehen könnte, ist noch immer komplett unklar. Aus Bordeaux, Rachel Sommer.
2: BMW will nach Informationen der deutschen Presseagentur weltweit rund 8000 Arbeitsplätze streichen. Der Abbau soll über natürliche Fluktuation und freiwillige Abfindungen erfolgen. Besonders viele Stellen dürften in Deutschland betroffen sein.
1: Das Wetter für Deutschland.
2: Die aktuelle Vorhersage des Deutschen Wetterdienstes: kaum Wolken am Himmel, dazu Höchstwerte über der 30-Grad-Marke. Im Südwesten und Westen sehr heiße 34 bis 38 Grad maximal. An den Küsten und im Nordosten etwas kühler. An den Alpen dichtere Wolken und am Abend einzelne Gewitter. Morgen wird es mit Höchstwerten zwischen 31 und 39 Grad noch heißer, aber auch wechselhafter mit Schauern und Gewittern. Nur in der Südosthälfte bleibt es länger sonnig.
5: Weiter geht's durch den Nachmittag in Richtung Feierabend. Eure Lieblingsschlager hab ich mit in der Playlist. Besser kann's nicht sein. Mein Name ist Jonas Gehm. Ich freue mich, dass ihr mit dabei seid.
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2: Wenn man jetzt eben sich den Westen anschaut, da haben wir eben die Bergregion, die Great Smoky Mountains, gibt es auch den gleichnamigen Nationalpark. Wenn man sich dann so die mittlere Region anschaut, die Piedmont-Region, es gibt ganz viele tolle Weingüter hier, Golfen ist sehr groß und hier liegen eben auch so die zwei größten Städte des Bundesstaates, Charlotte und Raleigh, die Hauptstadt, und dann eben an der Küste die Outer Banks, so eine vorgelagerte Inselgruppe. Also wirklich sehr, sehr unterschiedlich. Wenn man jetzt sagt, man hat Lust auf einen Strandurlaub, empfehle ich natürlich die Küste. Wenn man sagt, man möchte wandern gehen und ein bisschen mehr in die Natur, dann auf jeden Fall in die Bergregion.
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Gabi Baginski. Männer verstehen nur, was sie wollen, aus den 90ern hier bei Radio Schlagerparadies am Mittwochnachmittag auf dem Weg in Richtung Feierabend.

aktuelle Nummer von Pauline. Schau mich bitte nicht so an hier bei Radio Schlagerparadies. Es ist Mittwoch, der 29. Juli und damit auch der Geburtstag eines großen und erfolgreichen Songwriters, Produzenten und Schlagersängers. Seit den 60er Jahren macht er Musik, aber so richtig erfolgreich wurde er erst Ende der 60er, Anfang der 70er, unter anderem mit diesen Liedern hier.

0: Holm feiert heute seinen 83. Geburtstag. Mit 83 Jahren hat er schon einiges erlebt und deswegen darf es von ihm gerne heute mal eine Lebensweisheit an die Jugend geben.
1: Also ich bin wirklich kein Guru, ich will auch keiner sein. Manche Menschen wollen das ja gerne. Ich bin kein Vorbild für niemand, ich arbeite für mich hin. Aber wenn es überhaupt eine Lebensweisheit gibt, dann eins, es gibt nichts Gutes, es sei denn, man tut es.
0: Ich glaube, das wird mein nächstes Tattoo. In den letzten Jahrzehnten ist Michael Holm viel rumgekommen, hat viel erlebt. Dabei hat er auch gelernt, dass er als Schlagersänger eine gesellschaftliche Aufgabe hat.
1: Zigtausende von Menschen, die losgelöst singen und feiern und positiv draus sind, ohne Aggression, ohne Schlägerei. Und das ist eigentlich, finde ich, eine sehr positive, fast politische Aufgabe des Schlagers. Einfach die Leute, die wirklich ihren Blues nach Hause bringen, denen mal ein paar Stunden der Losgelöstheit, der Entspanntheit, der Freude zu geben und sie dazu zu animieren.
0: Alles Liebe und Gute zum Geburtstag, lieber Michael Holm, und seinen wohl bekanntesten Titel, den gibt's jetzt hier bei uns bei Radio Schlagerparadies. Michael Holm, Mendocino.

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0: Die aktuelle Nummer von den Rodensteiner. Ciao, ciao, Amore hier bei Radio Schlagerparadies am Mittwochnachmittag. Auf dem Weg in Richtung Feierabend ist vielleicht einer eurer Lieblingsschlager. Wenn nicht und ihr sagt, Moment mal, ich vermisse hier meinen Lieblingsschlager in der Playlist, das ist gar kein Problem. Könnt ihr jederzeit gerne zu mir ins Studio schicken. Zum Beispiel über unsere kostenlose Radio Schlagerparadies App oder per WhatsApp Sprachnachricht 06805 699 110.
1: Hallo, hier ist die Silke aus Mittelhessen. Ich wünsche mir von Purus Glück Norderney und grüße

0: Es ist 16 Uhr.
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2: Ich bin Thomas Bleskin. Der bisherige Kanzleramtschef Thorsten Frey ist zum neuen Vorsitzenden der Unionsfraktion im Bundestag gewählt worden. Der CDU-Politiker erhielt nach Angaben aus der Fraktionssitzung knapp 92% der Stimmen. Bundespräsident Frank-Walter Steinmeier hatte zuvor Steffen Bilger zum Verkehrsminister, Carsten Linnemann zum Gesundheitsminister und Nina Wagen zur Kanzleramtschefin ernannt. Die Bundesregierung plant einen Kurswechsel bei der Energiepolitik. Das Kabinett hat der Novelle von Wirtschaftsministerin Katharina Reiche zugestimmt. Vorgesehen sind neue Regeln für die Förderung von Ökostrom und ein Netzpaket. Das soll helfen, die hohen Stromkosten zu drücken und Steuergelder zielgerichtet einzusetzen.
3: Schon heute sind die erneuerbaren Energien mit einem Anteil von 60% die wichtigste Stromquelle Deutschlands. Bis 2030 sollen es 80% sein. Ziel der Reform ist es, das ungezügelte Wachstum zu bremsen, den Zubau besser regional zu steuern und mit dem Netzausbau zu synchronisieren. Für Privatleute etwa bedeutet das, dass sie für ihre kleine Solaranlage auf dem Dach ab 2027 keine feste Einspeisevergütung mehr erhalten. Die Bundesregierung spricht von mehr Planbarkeit, Versorgungssicherheit und Wettbewerbsfähigkeit für den Standort Deutschland. Kritiker sehen die Energiewende in Gefahr. Tanja Wagner, Nachrichtenredaktion.
2: Jetzt hat es auch BMW erwischt. Als letzter deutscher Autokonzern legen die Münchner ein großes Stellenabbauprogramm auf. Weltweit sollen rund 8000 Jobs wegfallen, erfuhr die deutsche Presseagentur aus Unternehmenskreisen.
4: Dass auch BMW von der allgemeinen wirtschaftlichen Situation betroffen sein wird und Stellen abbauen muss, hatten Experten schon im Juni befürchtet. Wie viele der 8000 Stellen hier in Deutschland wegfallen, ist bislang nicht bekannt. Der Münchner Autobauer teilte mit, der Abbau soll über die natürliche Fluktuation und ein Abfindungsprogramm erfolgen. BMW leidet, wie auch die Konkurrenz, unter enormem Konkurrenz- und Preisdruck, vor allem durch chinesische Hersteller. Dazu kommen die US-Zölle und die Auswirkungen der Krise im Nahen Osten auf die weltweite Konjunktur. Diana Kramer, Nachrichtenredaktion.
2: Der Hackerangriff eines außer Kontrolle geratenen KI-Agenten von OpenAI hatte offenbar größere Ausmaße als bisher bekannt. Nach Berichten mehrerer Fachportale griff die Software nicht nur die Plattform Hugging Face an, sondern nutzte öffentlich zugängliche Zugangsdaten für 4 weitere Online-Dienste. OpenAI hat den Forschungsprototypen inzwischen deaktiviert.
1: Das Wetter für Deutschland.
2: Die aktuelle Vorhersage des Deutschen Wetterdienstes: kaum Wolken am Himmel, dazu Höchstwerte über der 30-Grad-Marke. Im Südwesten und Westen sehr heiße 34 bis 38 Grad maximal. An den Küsten und im Nordosten etwas kühler. An den Alpen dichtere Wolken und am Abend einzelne Gewitter. Morgen wird es mit Höchstwerten zwischen 31 und 39 Grad noch heißer, aber auch wechselhafter mit Schauern und Gewittern. Nur in der Südosthälfte bleibt es länger sonnig.
5: Zwei Stunden haben wir noch zusammen, dann ist Feierabend. Bis dorthin geht's bei uns entspannt und mit bester Laune weiter. Ich freue mich drauf. Mein Name ist Jonas Gehm. Hi!
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0: Notfällenummer von Eva Luginge. Heimliche Tränen hier bei Radio Schlagerparadies am Mittwochnachmittag. Gerade jetzt werden viele mit dem Auto auf dem Weg in die Sommerferien sein oder schon zurück sein. Das hat ja auch seine Vorteile, zum Beispiel die Unabhängigkeit am angestrebten Urlaubsort. Mit dem Auto in den Urlaub fahren kann aber auch zur Geduldsprobe werden. Vor allem auf den deutschen Autobahnen. Ich glaube, das brauche ich keinem zu erzählen. Die sind nämlich oft sehr voll. Dann gibt's die Mautstation und die Frage, welche Vignette wird wo eigentlich gebraucht. Zumindest bei der Organisation wird es inzwischen etwas digitaler. Auch in Österreich stehen Veränderungen an, weiß Mautexperte Stefan Zangerle vom Autobahnbetreiber.
1: Bei der Vignette läuft gerade Schritt für Schritt der Umstieg auf die rein digitale Variante. Die Klebevignette wird es ab 2027 nicht mehr geben. Bereits sind mehr als 80% der Jahresvignetten digital. Wir werden aber auch weiterhin sicherstellen, dass die digitale Vignette in vielen Verkaufsstellen erhältlich ist und somit Kundinnen und Kunden weiterhin schnell und einfach die Möglichkeit haben, eine digitale Vignette zu erwerben.
0: Wer auf dem Weg in den Urlaub durch Österreich fährt, kann inzwischen noch weitere digitale Angebote nutzen und sich damit an den Mautstellen möglicherweise ein kleines bisschen Zeit und vor allem Stress sparen.
1: Wenn Kundinnen und Kunden auch die österreichischen Mautstellen nutzen, dann empfehlen wir klar die Aktivierung vom Service Digitale Strecke Mautflex. Das funktioniert sehr einfach in unserem Mautshop. Einfach sich registrieren, ein Zahlungsmittel hinterlegen und dann sind Sie für alle Mautstellen in Österreich freigeschalten. Die Abrechnung erfolgt im Nachhinein, nach der Durchfahrt. Und es ist auch sichergestellt, dass man nie mehr bezahlt als wie den Preis der Mehrfahrtenkarte. Auch jetzt nutzen schon 1,3 Millionen Kundinnen und Kunden dieses Service.
0: Wenn ihr eure Urlaubsfahrt also vorab gut plant und die passenden Mautprodukte rechtzeitig besorgt, könnt ihr unterwegs entspannter durchstarten und habt mehr Nerven für den eigentlichen Urlaub übrig.
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0: Flippers. In Venedig ist Maskenball aus dem Jahr 1998 hier bei Radio Schlagerparadies am Mittwochnachmittag. Ich freue mich, dass ihr mit dabei seid und immer noch so fleißig eure Lieblingsschlager hier ins Studio schickt. Das funktioniert ja ganz einfach und unkompliziert. Zum Beispiel über unsere Gruß- und Wunschbox auf radioschlagerparadies.de oder per WhatsApp-Sprachnachricht 06805 699 110.
1: Hallo zusammen, hier ist der Marc aus Aschaffenburg bzw. Alzenau. Ich wünsche euch einen wunderschönen, sonnigen Mittwoch. Was gibt es mehr, mit Schlagerparadies in den sonnigen Tag zu starten? Ich würde mir gern wünschen von den Amigos Pharao und wünsche euch weiterhin einen schönen, sonnigen Mittwoch, meine

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0: Mittwochnachmittag bei Radio Schlagerparadies und ich habe direkt mal Unterstützung hier ins Studio mir geholt. Aus dem Deutschland am Morgen-Team mein Kollege Gary Sahne.
1: Hi.
0: Gary, morgen ist der Tag der Freundschaft. Deshalb mal eine ganz wichtige Frage. Woran erkennt man denn in deinen Augen einen richtig guten Freund?
1: Na ja, Jonas, das ist einfach zu beantworten. Ein guter Freund hilft dir zum Beispiel beim Umzug. Auch gerne mal ganz kurzfristig. Oder er hilft dir, wenn du irgendwie bedrückt bist und du jemanden brauchst, mit dem du quatschen kannst. Ein bester Freund fragt vorher, ob es nach der Hilfe beim Umzug auch Pizza gibt.
0: Und ein allerbester Freund ist es der selbst nach Jahren noch mit dir redet, obwohl er eigentlich ganz genau weiß, was für dummes Zeug ihr früher in der Jugend verzapft habt und er oder sie dafür richtig Ärger bekommen hat und du selbst davon eigentlich überhaupt nichts mitbekommen hast.
1: Genau, das sind die Storys von früher, von denen man natürlich inständig hofft, dass sie nicht hier bei Radio Schlagerparadies erzählt werden.
0: Das klingt irgendwie verdächtig konkret, Gary, aber genau darum geht's ja morgen früh bei dir. Wir feiern nämlich den Tag der Freundschaft.
1: Wir haben deshalb einige Schlagerpromis gefragt, was ist für sie echte Freundschaft? Was macht so eine echte Freundschaft eigentlich aus? Und da sind, Jonas, richtig schöne, aber auch ziemlich lustige Geschichten bei rausgekommen.
0: Aber auch ihr seid gefragt, was macht euren besten Freund oder eure beste Freundin so besonders?
1: Vielleicht kennt ihr euch ja seit dem Kindergarten oder ihr habt euch vielleicht auf irgendeiner großen Party kennengelernt oder ihr seid durch irgendeinen total kuriosen Zufall Freunde geworden.
0: Oder ihr habt gemeinsam eine Geschichte erlebt, über die ihr heute noch lachen müsst, dann erzählt sie uns gerne.
1: Per WhatsApp-Sprachnachricht einfach an die 06805699110 schicken und morgen früh hören wir dann, welche Freundschaften so richtig Gesprächsstoff bieten.
0: Der Tag der Freundschaft morgen ab 5 Uhr in Deutschland am Morgen hier bei Radio Schlagerparadies mit Gary Sahne.
1: Unbedingt dabei sein und Jonas, bei deinem nächsten Umzug bin ich natürlich dabei.
0: Das hört sich echt gut an.
1: Du bestellst dann doch auch Pizza, oder?
0: Das überlege ich mir dann nochmal.

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0: mit Johnny Hamburg und Radio Schlagerparadies auf dem Weg in Richtung Feierabend am Mittwochnachmittag. Bald habt ihr es ja schon geschafft, der Feierabend. Der kommt immer näher. Einige von euch werden noch ein bisschen arbeiten müssen. Das ist aber doch kein Problem mit der besten Musik. Damit geht's nämlich viel leichter durch den Mittwoch. Und eure Lieblingsschlager, die helfen dabei natürlich auch. Die könnt ihr jederzeit hier ins Studio schicken, zum Beispiel über unsere kostenlose Radio Schlagerparadies App oder per WhatsApp Sprachnachricht 06805 699 110.
1: Hallo, hier ist die Simone aus dem Erzgebirge. Ich würde gern meinen Mann grüßen, der heute 75 Jahre alt wird und euren Sender jeden Tag hört und sehr begeistert ist. Ich wünsche mir den Titel von Roland Kaiser und Maite Kelly, Warum hast du nicht Nein gesagt? Vielen Dank.

0: Es ist 17 Uhr.
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2: Ich bin Thomas Pleskin. Thorsten Frey führt künftig die Union-Fraktion im Bundestag. Der bisherige Kanzleramtschef wurde mit knapp 92% der Stimmen zum Nachfolger von Jens Spahn gewählt. Zuvor hatte Bundespräsident Frank-Walter Steinmeier 3 neue Kabinettsmitglieder ernannt. Steffen Bilger zum Verkehrsminister, Carsten Linnemann zum Gesundheitsminister und Nina Wagen zur Kanzleramtschefin.
3: Frey bekommt von der Bundestagsfraktion nicht die Quittung für den Unmut über Merz' Personalentscheidungen. Mehr als 90% Zustimmung gilt als gutes Ergebnis. Von seinen 13 Vorgängern starteten fast alle mit solchen Werten in ihre Amtszeiten, bis auf Friedrich Merz selbst 2022. Vor allem aus Bremen, Rheinland-Pfalz und Sachsen hatte es zuletzt viel Kritik über das Vorgehen des Kanzlers gegeben. Merz geht aber davon aus, dass sich der Ärger bald legt und seine Entscheidungen mit dem heutigen Tag auch akzeptiert sind. Er dürfte sich damit zufrieden in seinen Urlaub verabschieden. Tanja Wagner, Nachrichtenredaktion.
2: Die Bundesregierung hat eine Reform des Erneuerbare-Energien-Gesetzes und ein neues Netzpaket auf den Weg gebracht. So soll es für neue kleine Solaranlagen auf Hausdächern ab 2027 keine dauerhafte Förderung mehr geben. Umweltverbände und Grüne warnen vor einer Schwächung der Energiewende. Industrie und kommunale Unternehmen begrüßen die Pläne. Auch BMW plant nun ein umfangreiches Stellenabbauprogramm. Nach Informationen der dpa aus Unternehmenskreisen sollen weltweit rund 8000 Arbeitsplätze wegfallen.
4: Dass auch BMW von der allgemeinen wirtschaftlichen Situation betroffen sein wird und Stellen abbauen muss, hatten Experten schon im Juni befürchtet. Wie viele der 8000 Stellen hier in Deutschland wegfallen, ist bislang nicht bekannt. Der Münchner Autobauer teilte mit, der Abbau soll über die natürliche Fluktuation und ein Abfindungsprogramm erfolgen. BMW leidet, wie auch die Konkurrenz, unter enormem Konkurrenz- und Preisdruck, vor allem durch chinesische Hersteller. Dazu kommen die US-Zölle und die Auswirkungen der Krise im Nahen Osten auf die weltweite Konjunktur. Diana Kramer, Nachrichtenredaktion.
2: Der Hackerangriff eines außer Kontrolle geratenen KI-Agenten von OpenAI hatte offenbar größere Ausmaße als bisher bekannt. Nach Berichten mehrerer Fachportale griff die Software nicht nur die Plattform Hugging Face an, sondern noch 4 weitere Online-Dienste. OpenAI hat den KI-Agenten inzwischen deaktiviert.
1: Das Wetter für Deutschland.
2: Die aktuelle Vorhersage des Deutschen Wetterdienstes: kaum Wolken am Himmel, dazu Höchstwerte über der 30-Grad-Marke. Im Südwesten und Westen sehr heiße 34 bis 38 Grad maximal. An den Küsten und im Nordosten etwas kühler. An den Alpen dichtere Wolken und am Abend einzelne Gewitter. Morgen wird es mit Höchstwerten zwischen 31 und 39 Grad noch heißer, aber auch wechselhafter mit Schauern und Gewittern. Nur in der Südosthälfte bleibt es länger sonnig.
5: Schon ist der Arbeitstag Mittwoch fast wieder rum. Mit bester Laune geht's hier weiter. Mein Name ist Jonas Gehm. Ich freue mich, dass ihr mit dabei seid. Hi!
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1: Ruhige Klänge für den Feierabend. Immer. Jonathan Zelter von Mannheim bis New York hier bei Radio Schlagerparadies am Mittwochnachmittag. Urlaub mit der ganzen Familie ist ja echt eine wunderschöne Sache und für viele von uns gehört da selbstverständlich auch der Hund mit dazu. Wenn ihr schon mal mit der Fellnase in Urlaub gefahren seid, dann wisst ihr ja, da kommen manchmal ganz andere Herausforderungen auf uns zu. Allen voran die Frage, wo bringe ich den Hund denn überhaupt während so einer langen Fahrt unter? Da gibt's nämlich auch rechtlich gesehen einiges zu beachten. Was genau weiß Tierärztin Marion Tholey-Roth?
2: Die Straßenverkehrsordnung sieht vor, dass der Führer eines Fahrzeuges dazu verpflichtet ist, die Ladung und das Tier gehört zur Ladung, dass diese so gesichert ist, dass im Falle eines Unfalls oder eines Bremsmanövers keine Gefahr von der Ladung und auch dann von dem Tier ausgeht. Es gibt aber keine spezielle Vorschrift, wie man sein Tier sichern muss. Das heißt, hier gibt es natürlich dann auch entsprechend der Größe des Hundes mehrere Möglichkeiten. Also ich darf und ich kann auch einen kleinen Hund zum Beispiel im Fußraum des Beifahrers parken, sage ich mal. Klar, es muss gewährleistet sein, dass er nicht jetzt zum Fahrer rüberspringt und hier irgendwie stört, aber das wäre möglich.
1: Bei großen Hunden ist das dann doch etwas schwieriger. Da ist eine Hundebox zum Beispiel eine Möglichkeit, die braucht aber auch eine Menge Platz. Was ist denn, wenn ich diesen Platz nicht habe?
2: Dann kann man die Hunde auch mittels eines guten Brustgeschirres, das dann auch wieder sehr gut gepolstert sein muss, auf dem Rücksitz anschnallen. Hier muss man natürlich darauf achten, dass er nicht in den Fußraum runterpurzeln kann. Also das muss entsprechend ausgepolstert werden. Man muss dran denken, dass man einen Fellschutz auf dem Rücksitz unterbringt, sonst ja, hat man das ganze Fell überall. Aber das ist möglich. Aber auch hier sollte man den Hund dran gewöhnen.
1: Und das am besten rechtzeitig. Eine plötzliche Umgewöhnung tut weder dem Tier noch dem Fahrer gut.
2: Also wenn der Hund sonst in einer Box transportiert wird und man sagt jetzt einfach am Tag der Abfahrt, heute fahren wir dich jetzt auf dem Rücksitz rum, ist es durchaus möglich, dass der Hund auch hier sehr unruhig reagiert, vielleicht Fenster raus gucken möchte, nach vorne zum Fahrer krabbeln möchte und wenn das ein 50-Kilo-Hund macht, ist es unschön.
1: Das glaube ich gern, lässt sich mit ein bisschen Geduld und Konsequenz aber meistens gut einüben. Wenn ihr mehr Interessantes und Wissenswertes aus der Tierwelt erfahren wollt, dann bleibt gerne bei uns. Ab 18 Uhr gibt's den tierischen Feierabend mit meinem Kollegen Andreas Müller. Natürlich nur hier bei Radio Schlagerparadies. Jetzt die Jungs mit Horizont.

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1: Die aktuelle Nummer von Kevin Neon. Allein hier bei Radio Schlagerparadies. Es ist Mittwochnachmittag, schon der frühe Abend. Einige von euch sind schon im Feierabend. Einige müssen noch ein paar Minuten arbeiten oder fahren gerade erst auf die Arbeit. Egal, wo ihr gerade seid. Wir sind an eurer Seite mit euren Lieblingsschlagern. Könnt ihr ja jederzeit hier ins Studio schicken. Zum Beispiel per WhatsApp-Sprachnachricht. Freue ich mich persönlich immer sehr drüber. 06805 699 110. Da dürft ihr jemanden grüßen und euren Lieblingsschlager mitschicken. Oder ihr macht das Ganze über unsere Gruß- und Wunschbox. Die findet ihr auf radioschlagerparadies.de. Immer eine Reise wert dorthin. Darüber hat sich auch der Tobias gemeldet. Der grüßt seine Arbeitskollegen mit einem wundervollen Titel. Nämlich von Wolfgang Petri. Ruhrgebiet. Und den Titel gibt's jetzt hier bei uns bei Radio Schlagerparadies. Ich freue mich, dass ihr heute mit dabei seid.

0: Das war die aktuelle Nummer von Julia Lindholm. Bleiben, wenn es am schönsten ist, hier bei Radio Schlagerparadies Mittwochnachmittag. Ab 18 Uhr ist mein Kollege Andreas Müller für euch da. Der hat wieder ganz, ganz viele tolle tierische Themen mit dabei und natürlich auch eure Lieblingsschlager könnt ihr jederzeit hier ins Studio schicken. Zum Beispiel über unsere kostenlose Radio Schlagerparadies App oder per WhatsApp Sprachnachricht 06805 699 110, und darüber ist auch der nächste Wunsch reingekommen.
1: Hallo, ich wünsche mir von Nick P. für meinen Mann Gerd das Lied Madre Mia.

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0: Vielleicht nicht.
1: Vielleicht lasse ich ihn jetzt auch ans Mikrofon. Na komm, doch. Vielleicht. Aber nur vielleicht. Nein, komm, ich mache es. Hallo Andreas.
2: Hallo Jonas, grüß dich.
1: Schön, dass du da bist. Ich sage es gerne jede Woche immer wieder. Ich freue mich, wenn der Andreas da ist, denn dann
2: hast
1: weiß
2: du nämlich Feierabend.
1: Richtig. Und du hast heute eine Katze für uns mitgebracht.
2: Ja, also, heute gibt es in der Tiervorstellung eine Katze, eine britisch Kurzhaar.
1: Mhm.
2: Sie heißt Cinderella.
1: Jetzt lass uns doch mal, ich habe gerade eben schon nachgefragt, Cinderella war doch hier Märchen.
2: Cinderella ist die amerikanische Version von Aschenputtel.
1: Aschenputtel, genau. Das ja. ist die, die ich...
2: Das ist, schon das ist die mit den Linsen, die Linsen und mit dem Kürbis und so weiter.
1: Genau, und... Ja. Mit dem Schuh, oder bin ich
2: mit
1: da?
2: Mit dem Schuh. Mit dem gläsernen Schuh.
1: Ja, gut.
2: Du bist richtig, genau.
1: Ich bin,
2: jetzt Gott wollen wir Dank. Unseren Cinderella keinen gläsernen Schuh anziehen, sondern ein neues Zuhause beschaffen.
1: Ja, das hoffen ja. wir doch, dass genau. das gleich funktioniert. Und du hast neben Cinderella auch noch ein anderes Thema.
2: Natürlich, heute geht es um Hitzeverträglichkeit von Hunden. Bei den momentanen Temperaturen ist das wirklich ein Thema, das auf den Punkt passt. Wie wird ein Hitzschlag, wie kann man den entdecken und was kann man dagegen machen praktisch?
1: Das ich bin praktisch das gespannt. Ich wünsche ganz, ganz viel Spaß ab 18 Uhr mit dem Andreas. Wir hören uns morgen ab 14 Uhr wieder, wenn ihr möchtet. Ich freue mich schon drauf und jetzt tanzen wir Samba gemeinsam in Richtung Feierabend auf den letzten Metern. Mein Name ist Jonas Gehm. Ich sage wie immer Tschüss, ciao und bis zum nächsten Mal.

0: Alexander Martin mit Einfach machen und damit ist es genau 18 Uhr.
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2: Ich bin Thomas Bleskin. Bundespräsident Frank-Walter Steinmeier hat Steffen Bilger zum Verkehrsminister ernannt, Carsten Lindemann zum Gesundheitsminister und Nina Wagen zur Kanzleramtschefin. Neuer Vorsitzender der Unionsfraktion ist der bisherige Kanzleramtschef Thorsten Frey. Er erhielt knapp 92% der Stimmen.
3: Frey bekommt von der Bundestagsfraktion nicht die Quittung für den Unmut über März-Personalentscheidungen. Mehr als 90% Zustimmung gilt als gutes Ergebnis. Von seinen 13 Vorgängern starteten fast alle mit solchen Werten in ihre Amtszeiten, bis auf Friedrich Merz selbst 2022. Vor allem aus Bremen, Rheinland-Pfalz und Sachsen hatte es zuletzt viel Kritik über das Vorgehen des Kanzlers gegeben. Merz geht aber davon aus, dass sich der Ärger bald legt und seine Entscheidungen mit dem heutigen Tag auch akzeptiert sind. Er dürfte sich damit zufrieden in seinen Urlaub verabschieden. Tanja Wagner, Nachrichtenredaktion.
2: Die Bundesregierung hat eine Reform des Erneuerbare-Energien-Gesetzes und ein neues Netzpaket auf den Weg gebracht. So soll es für neue kleine Solaranlagen auf Hausdächern ab 2027 keine dauerhafte Förderung mehr geben. Umweltverbände und Grüne warnen vor einer Schwächung der Energiewende. Industrie und kommunale Unternehmen begrüßen die Pläne. Wegen einer neuen Hitzewelle kämpft die Feuerwehr in den Waldbrandgebieten in Frankreich und Spanien unter Hochdruck gegen ein Wiederaufflammen der Feuer. Inzwischen können Zehntausende Evakuierte in beiden Ländern in ihre Häuser zurückkehren.
4: An der französischen Atlantikküste sorgen enorme Trockenheit, Wind und Temperaturen von über 40 Grad weiter für große Gefahr. Rund 2200 Feuerwehrleute sind dort weiter im Einsatz. Und in Spanien wurden Evakuierungen und Ausgangsbeschränkungen für 19 Ortschaften aufgehoben. Die Behörden warnen wegen der vierten Hitzewelle des Sommers aber vor einer verfrühten Entwarnung. Sorgen bereitet außerdem ein Waldbrand in der Provinz Castellón im Osten Spaniens, wo die Flammen weiter außer Kontrolle sind. David Riemer, Nachrichtenredaktion.
2: Vor der Ostseeküste Mecklenburg-Vorpommerns ist erneut ein Wal gesichtet worden. Nach Angaben des Schweriner Umweltministeriums wurde das Tier am Nachmittag nahe der Seebrücke Wustrow beobachtet. Auch das Deutsche Meeresmuseum enthielt eine entsprechende Warnung. Aufgrund von Ort und Zeitpunkt dürfte es sich bei den Sichtungen um denselben Wal handeln.
1: Das Wetter für Deutschland.
2: Die aktuelle Vorhersage des Deutschen Wetterdienstes: kaum Wolken am Himmel, dazu Höchstwerte über der 30-Grad-Marke. Im Südwesten und Westen sehr heiße 34 bis 38 Grad maximal. An den Küsten und im Nordosten etwas kühler. An den Alpen dichtere Wolken und am Abend einzelne Gewitter. Morgen wird es mit Höchstwerten zwischen 31 und 39 Grad noch heißer, aber auch wechselhafter mit Schauern und Gewittern. Nur in der Südosthälfte bleibt es länger sonnig.
0: Jetzt geht's tierisch weiter. Heute sucht Katze Cinderella einen Platz für ihr Körbchen. Am Mikrofon Andreas Müller. Willkommen zum Feierabend.
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Der pure Wahnsinn mit Josh Will. Einen wunderschönen Mittwochabend hier bei Radio Schlagerparadies. Vielleicht habt ihr schon Feierabend und könnt die Füße hochlegen oder kommt hoffentlich entspannt durch den Feierabendverkehr Richtung Couch. Ja, wir begleiten euch mit den besten Schlagern und natürlich mit viel Herz für unsere Vierbeiner. In der ersten Stunde stellen wir euch wieder eine ganz besondere Samtpfote vor. Katze Cinderella, eine 2-jährige britisch-Langhaar-Dame, die aktuell auf dem Tierschutzhof von Gut Eiderbichl wartet. Ja, die kleine Katzen-Lady präsentieren wir euch natürlich gleich ganz ausführlich. Und wer sich jetzt schon ein Bild von ihr machen oder alles über sie nachlesen möchte, findet das wie gewohnt auf radioschlagerparadies.de. In Stunde 2 geht es dann um unser Tierarztthema, die Sommerhitze und die Frage, wie viel Wärme Hunde wirklich vertragen und wie ihr einen gefährlichen Hitzschlag erkennt. Jetzt starten wir aber erstmal musikalisch durch auf Wolke 7 mit Marie Sterner.

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0: Euer Feierabend, eure Musik. Ich habe mal in unsere Radioschlagerparadies Groß- und Wunschbox reingeschaut, die ihr ja auf unserer Internetseite und in der kostenlosen App findet. Da kam eine Nachricht vom Frank aus Georgsmarienhütte rein und das liegt in Niedersachsen, ja gar nicht weit weg von Osnabrück und dem dortigen Tierschutzhof, auf dem ja unsere heute vorgestellte Katze, die Cinderella, wartet. Der Frank wünscht sich Christian Steifen mit Ich fühl mich Disco und er ist ein ganz großer Fan von ihm, denn er schreibt dazu, alle Hörer, die noch nie bei einem Christian Steifen Konzert waren, sollten das einmal nachholen. Ja, das war sein Tipp.
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0: Kommen wir jetzt zu unserer heutigen Tiervorstellung hier bei Radio Schlagerparadies. Cinderella ist eine etwa 2 Jahre alte britisch-Langhaarkatze mit einem ganz besonders sanften Wesen, die aktuell auf dem Tierschutzhof von Gut Eiderbichl im sächsischen Bissendorf bei Osnabrück lebt. Was sie so besonders macht und warum sie eine kleine Prinzessin ist, hören wir jetzt von Jonna Teufel, die sich um die Tiervermittlung bei Gut Eiderbichl kümmert.
1: Heute darf ich euch unsere Cinderella vorstellen. Cinderella ist eine etwa 2 Jahre alte britisch-Langhaarkatze mit einem besonders sanften und liebevollen Wesen. Sie ist sehr gesprächig und kommentiert ihren Alltag gerne mit kleinen Miaulauten. Ob zur Begrüßung, aus Neugier oder einfach um Aufmerksamkeit zu bekommen. Cinderella ist ausgesprochen neugierig und möchte überall dabei sein. Neue Geräusche, Taschen oder offene Schränke werden sofort untersucht. Gleichzeitig ist sie sehr verschmust und genießt die Nähe zu Menschen. Streicheleinheiten, gemütliche Kuschelstunden und gemeinsame Ruhephasen liebt sie besonders. Mit ihrem flauschigen Fell und ihrer anhänglichen Art wirkt Cinderella oft wie eine kleine Prinzessin, die gerne beobachtet, erzählt und ihre Menschen um den Finger wickelt. Zusammen mit ihrer Weggefährtin Schneewittchen suchen wir ein liebevolles Für-immer-Zuhause. Cinderella und Schneewittchen können gerne auf unserem Tierschutzhof Gut Eiderbichl Osnabrück kennengelernt werden. Wir haben täglich von 14 bis 16 Uhr geöffnet. Ihr findet uns unter der Adresse Bad Essnerstraße 39 in 49143 Bissendorf.
0: Ja, eine echte Traumkatze also, die am liebsten gemeinsam mit ihrer Gefährtin Schneewittchen umziehen möchte. Wenn ihr die beiden persönlich kennenlernen wollt, der Tierschutzhof von Gut Eiderbichl in Bissendorf hat täglich von 14 bis 16 Uhr geöffnet. Also, das ist doch mal ein ganz gutes Ausflugsziel. Alle Infos und die Kontaktdaten stehen für euch zum Nachlesen auf radioschlagerparadies.de bereit.

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Markus mit seinem neuen Titel Astronaut hier bei Radio Schlagerparadies. Jetzt geht's nach Baden-Württemberg für den nächsten Musikwunsch nach Oberndorf am Neckar. Hier hört der Jürgen Radio Schlagerparadies über DAB Plus und er schreibt: Ich grüße alle Mähdrescherfahrer, die gerade Getreide ernten. Tolles Wetter, tolle Stimmung und Top-Laune dank Radio Schlagerparadies. Viele Grüße, Jürgen. Und gewünscht hat er sich Kapfer und Kapfer mit totale Sehnsucht.

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Michael Heck, wie man Liebe buchstabiert, hier bei Radio Schlagerparadies. Wir sind mittendrin im tierischen Feierabend. Wir haben euch heute ja die zweijährige britisch Langhaarkatze Cinderella vorgestellt, die am liebsten gemeinsam mit ihrer Katzenfreundin Schneewittchen ein neues Zuhause sucht. Wenn ihr die Vorstellung verpasst habt oder euch selbst ein Bild von den beiden machen wollt, auf radioschlagerparadies.de findet ihr Fotos und erfahrt noch mehr über Cinderellas liebevolles Wesen. Bleibt aber unbedingt dran, denn gleich sprechen wir über die Hitze und unsere Hunde. Ab wann es kritisch wird und wie ihr im Ernstfall bei einem Hitzschlag erste Hilfe leistet. Ja, das ist das Thema in der 18-Uhr-Stunde hier im tierischen Feierabend bei Radio Schlagerparadies.

0: Es ist genau 19 Uhr.
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2: Ich bin Thomas Bleskin. Bundespräsident Frank-Walter Steinmeier hat 3 neue Regierungsmitglieder ernannt. Steffen Bilger übernimmt das Verkehrsministerium, Carsten Linnemann das Gesundheitsressort und Nina Wagen das Kanzleramt. Die 3 neuen Minister sind damit im Amt, müssen ihren Amtseid vor dem Bundestag aber später ablegen.
3: Das soll nach der Sommerpause Anfang September passieren. Bundespräsident Steinmeier kritisiert das und auch andere Experten sehen das Vorgehen der Bundesregierung rechtlich durchaus kritisch. Allerdings müssten andernfalls alle 630 Bundestagsabgeordnete extra aus dem Urlaub nach Berlin gerufen werden, ein kostspieliges Unterfangen. Bei der Ernennung mahnte der Bundespräsident weitere Reformen an und rief auf, mutig zu sein. Die Belastungsprobe sei groß, so Steinmeier, aber die Entschlossenheit, sie zu bewältigen, sei größer. Tanja Wagner, Nachrichtenredaktion.
2: Der bisherige Kanzleramtschef Thorsten Frey ist zum neuen Vorsitzenden der Unionsfraktion im Bundestag gewählt worden. Der CDU-Politiker erhielt nach Angaben aus der Fraktionssitzung knapp 92% der Stimmen und folgt auf Jens Spahn. Der Unmut über die Personalentscheidungen von Bundeskanzler Friedrich Merz schlug sich damit nicht im Ergebnis nieder. Die öffentliche Verschuldung ist im vergangenen Jahr auf den Rekordstand von fast 2,7 Milliarden Euro gestiegen. Das entspricht nach Angaben des Statistischen Bundesamts einer Pro-Kopf-Verschuldung von etwa 32.000 Euro.
4: Öffentliche Verschuldung meint die Schulden, die Bund, Länder, Gemeinden und Sozialversicherungen beim sogenannten nicht öffentlichen Bereich haben, also beispielsweise bei Kreditinstituten. In all diesen Bereichen, außer der Sozialversicherung, sind die Schulden gestiegen. Beim Bund um etwa 6%, bei den Ländern um gut 3%. Nur in Rheinland-Pfalz, NRW und Berlin ist die Pro-Kopf-Verschuldung zurückgegangen. Den stärksten Anstieg gab es bei den Gemeinden und Gemeindeverbänden. Hier sind die Schulden im vergangenen Jahr um gut 15,5% nach oben geklettert. Fiona Reinhardt, Nachrichtenredaktion.
2: Ein Airbus A350 hat bei einem Testflug einen neuen Langstreckenrekord aufgestellt. Die Maschine flog ohne Zwischenlandung mehr als 23.000 Kilometer von Melbourne nach Toulouse und war dabei 24 Stunden und 24 Minuten in der Luft. Der Flug gehört zum Ultralangstreckenprojekt der australischen Gesellschaft Qantas. Sie will ab Oktober 2027 erstmals nonstop von Sydney nach London fliegen.
1: Das Wetter für Deutschland.
2: Die aktuelle Vorhersage des Deutschen Wetterdienstes: kaum Wolken am Himmel, dazu Höchstwerte über der 30-Grad-Marke. Im Südwesten und Westen sehr heiße 34 bis 38 Grad maximal. An den Küsten und im Nordosten etwas kühler. An den Alpen dichtere Wolken und am Abend einzelne Gewitter. Morgen wird es mit Höchstwerten zwischen 31 und 39 Grad noch heißer, aber auch wechselhafter mit Schauern und Gewittern. Nur in der Südosthälfte bleibt es länger sonnig.
0: Das Thema der Stunde: Hunde und die Sommerhitze, wann es kritisch wird und wie ihr richtig reagiert. Ich bin Andreas Müller, willkommen zurück.
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0: Daniel Sommer, was ist letzte Nacht passiert? Und damit willkommen zur zweiten Stunde vom tierischen Feierabend hier bei Radio Schlagerparadies. Falls ihr vorhin nicht dabei wart, wir haben euch in der ersten Stunde die Katze Cinderella vorgestellt. Auf radioschlagerparadies.de könnt ihr euch ihr Foto ansehen und auch die Kontaktdaten zum Gut Eiderbichl finden. Jetzt kommen wir zu unserem Tierarztthema, die Sommerhitze. Während wir uns über Sonne freuen, kämpfen viele Hunde extrem mit den Temperaturen. Ab wann es für den Vierbeiner wirklich kritisch wird, hören wir jetzt mal von Tierärztin Marion Tolai-Roth.
1: Das ist ganz individuell zu beurteilen. Und was heißt kritisch? Also es ist so, dass viele Hunde sehr, sehr viel hitzeempfindlicher sind als wir. Das heißt, schon bei 4, 25 Grad hat der Hund beim Spaziergang Stress. Das heißt, er hechelt vermehrt. Und hier muss ich eben genau schauen, auch in Abhängigkeit von dem Alter des Hundes und der individuellen Verträglichkeit.
0: Ja, also tatsächlich schon ab 24, 25 Grad geraten viele Hunde unter Stress. Wo genau das Problem liegt, warum wir Halter das oft falsch einschätzen, hören wir gleich. Und dann klären wir noch, wie die Anzeichen eines echten Hitzschlags aussehen und wie wir dann am besten zu handeln haben, um das Schlimmste zu vermeiden. Natürlich nur hier bei Radio Schlagerparadies.

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0: zurück beim tierischen Feierabend hier bei Radio Schlagerparadies und unserem Thema, wie viel Hitze verträgt mein Hund? Viele Besitzer schätzen das Thema ja total falsch ein, weil sie von sich selbst auf den Hund schließen. Wo genau die Probleme liegen, das richtig zu beurteilen, ja, das erfahren wir jetzt.
1: Wir sehen häufig, dass Hundehalter da ein bisschen das nicht so beurteilen können, bei noch zu hohen Temperaturen spazieren gehen, weil sie von sich selber ausgehen. Wenn man sagt, ja, heute Morgen im Wald war es ja nur 26 Grad. Für diesen Hund sind aber 26 Grad vielleicht zu viel. Das heißt hier der Appell, ruhig mal zu Hause bleiben. Der Hund nimmt keinen Schaden, wenn der mal ein oder zwei oder drei Tage oder vier Tage nur kurz spazieren geführt wird oder wenn vorhanden nur in den Garten geht. Also das ist ganz wichtig.
0: Sagt Tierärztin Marion Toller-Roth dazu. Also, was wir noch als angenehm empfinden, kann für den Hund schon viel zu viel sein. Lieber mal bei der momentanen Hitze ein paar Tage nur kurz vor die Tür oder in den Garten gehen. Und gleich schauen wir dann ganz genau hin, was sind die Symptome eines Hitzschlags, wie leistet ihr erste Hilfe und wie kühlt man den Hund richtig ab. Bleibt also dran, hier bei Radio Schlagerparadies.

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0: Fiesta de Sol, die neue Platte von Anni Perker hier bei Radio Schlagerparadies. Zurück im tierischen Feierabend mit unserem Hauptthema Hitze und wie unsere Hunde damit umgehen und wann es gefährlich wird. Wenn die Temperaturen steigen, droht im schlimmsten Fall ein lebensgefährlicher Hitzschlag. Was sind die genauen Symptome, an denen wir das erkennen? Das verrät uns jetzt Tierärztin Marion Tolei-Roth.
1: Gut, die ersten Symptome ist, dass die Tiere sehr unruhig sind, dass sie dann vermehrt hecheln, dass sie dann auch gestresst schauen, unruhig werden, anfangen zu speicheln und dann geht's weiter in die neurologische Symptomatik. Das heißt dann torkeliger Gang, eventuell auch Pupillen groß, ja wie gesagt torklich, apathisch und dann liegen. Die Atmung wird natürlich immer frequenter, das heißt es wird immer ärger gehechelt und das sind so die Symptome eines Hitzeschlages, sage ich mal.
0: Unruhe, Speicheln, torkelnder Gang, das sind die ersten Warnsignale. Was soll man im Notfall dann direkt machen?
1: Die Behandlung ist natürlich sofort in eine kühlere Umgebung verbringen. Die Körperinnentemperatur kann gemessen werden, ist ein wichtiges Indiz dann auch, wie schlimm ist das Ganze. Und natürlich muss der Körper runtergekühlt werden, aber langsam. Also wenn man hier zu schnell arbeitet, hat man ein Kreislaufproblem. Das heißt, auch damit kann ich dann den Hund umbringen.
0: Ja, sofort in den Schatten und am besten die Körpertemperatur messen. Aber wie macht man das Abkühlen am besten, ohne den Kreislauf komplett zu überfordern?
1: Also kühlen moderat, das heißt, man fängt hier an den Gliedmaßen an. Ja, also mit feuchten Umschlägen, kühlt mit Wasser und dann ab zum Tierarzt, weil oft muss hier auch infundiert werden und unter Kontrolle dann die Körperinnentemperatur runtergekühlt werden.
0: Also ganz wichtig, langsam herunterkühlen und bloß kein eiskaltes Schockwasser benutzen. Was lässt sich also abschließend zusammenfassen, gerade auch im Blick auf unterschiedliche Hunderassen?
1: Beim Hund wirklich dran denken, wenig spazieren gehen. Das ist das A und das O, insbesondere auch die Rassen, die Kurzschädelrassen, ne, der Mops, die französische Bulldogge, alle Bulldog-Rassen, die eh ein bisschen Schwierigkeiten haben mit der Luft, wenn es dann noch warm ist. Das wird sehr, sehr häufig von den Besitzern unterschätzt.
0: Ja, also passt bei diesen Temperaturen also besonders auf Rassen wie Möpse oder Bulldoggen auf und macht lieber einmal weniger als einmal zu viel eine große Gassi-Runde. Wir machen jetzt keine Gassi-Runde, sondern direkt weiter mit bester Musik hier bei Radio Schlager Paris. Ross Anthony, ich liebe die Liebe.

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Gilbert, alles bleibt anders und das ist okay. Ja, das war's für heute mit dem tierischen Feierabend. Wer sich für unsere Katzendame, die Cinderella, interessiert und wie sie auf Gut Eiderbichl in Bissendorf bei Osnabrück besucht werden kann, sollte unter radioschlagerparadies.de nachschauen. Da findet ihr alle Infos hierzu. Jetzt übernimmt Udo Hess mit Schlager 2.0 das Studio. Habt einen wunderbaren und angenehmen Abend. Passt gut auf eure Fellnasen auf. Ich bin Andreas Müller und sage Tschüss, Bye-bye und Salut.

0: das Letzte.
1: Es ist 20 Uhr.
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3: Ich bin Thomas Bleskin. Bundespräsident Frank-Walter Steinmeier hat 3 neue Regierungsmitglieder ernannt. Steffen Bilger übernimmt das Verkehrsministerium, Carsten Linnemann das Gesundheitsressort und Nina Wagen das Kanzleramt. Die 3 neuen Minister sind damit im Amt, müssen ihren Amtseid vor dem Bundestag aber später ablegen.
4: Das soll nach der Sommerpause Anfang September passieren. Bundespräsident Steinmeier kritisiert das und auch andere Experten sehen das Vorgehen der Bundesregierung rechtlich durchaus kritisch. Allerdings müssten andernfalls alle 630 Bundestagsabgeordnete extra aus dem Urlaub nach Berlin gerufen werden, ein kostspieliges Unterfangen. Bei der Ernennung mahnte der Bundespräsident weitere Reformen an und rief auf, mutig zu sein. Die Belastungsprobe sei groß, so Steinmeier, aber die Entschlossenheit, sie zu bewältigen, sei größer. Tanja Wagner, Nachrichtenredaktion.
3: Der bisherige Kanzleramtschef Thorsten Frey ist zum neuen Vorsitzenden der Unionsfraktion im Bundestag gewählt worden. Der CDU-Politiker erhielt nach Angaben aus der Fraktionssitzung knapp 92% der Stimmen und folgt auf Jens Spahn. Der Unmut über die Personalentscheidungen von Bundeskanzler Friedrich Merz schlug sich damit nicht im Ergebnis nieder. Die öffentliche Verschuldung ist im vergangenen Jahr auf den Rekordstand von fast 2,7 Milliarden Euro gestiegen. Das entspricht nach Angaben des Statistischen Bundesamts einer Pro-Kopf-Verschuldung von etwa 32.000 Euro.
5: Öffentliche Verschuldung meint die Schulden, die Bund, Länder, Gemeinden und Sozialversicherungen beim sogenannten nicht öffentlichen Bereich haben, also beispielsweise bei Kreditinstituten. In all diesen Bereichen, außer der Sozialversicherung, sind die Schulden gestiegen. Beim Bund um etwa 6%, bei den Ländern um gut 3%. Nur in Rheinland-Pfalz, NRW und Berlin ist die Pro-Kopf-Verschuldung zurückgegangen. Den stärksten Anstieg gab es bei den Gemeinden und Gemeindeverbänden. Hier sind die Schulden im vergangenen Jahr um gut 15,5% nach oben geklettert. Fiona Reinhardt, Nachrichtenredaktion.
3: Ein Airbus A350 hat bei einem Testflug einen neuen Langstreckenrekord aufgestellt. Die Maschine flog ohne Zwischenlandung mehr als 23.000 Kilometer von Melbourne nach Toulouse und war dabei 24 Stunden und 24 Minuten in der Luft. Der Flug gehört zum Ultralangstreckenprojekt der australischen Gesellschaft Qantas. Sie will ab Oktober 2027 erstmals nonstop von Sydney nach London fliegen.
2: Das Wetter für Deutschland.
3: Die aktuelle Vorhersage des Deutschen Wetterdienstes: kaum Wolken am Himmel, dazu Höchstwerte über der 30-Grad-Marke. Im Südwesten und Westen sehr heiße 34 bis 38 Grad maximal. An den Küsten und im Nordosten etwas kühler. An den Alpen dichtere Wolken und am Abend einzelne Gewitter. Morgen wird es mit Höchstwerten zwischen 31 und 39 Grad noch heißer, aber auch wechselhafter mit Schauern und Gewittern. Nur in der Südosthälfte bleibt es länger sonnig.
6: Muss auch das Mikrofon anmachen. Und rein geht's in den immer noch heißen Mittwochabend. Mein Name ist Udo Hess. Schön, dass ihr dabei seid. Hallo.
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Ey, das ist Weltklasse, nicht nur vom Olaf, dem Flipper, sondern ich finde es natürlich auch Weltklasse, dass ihr am heutigen Mittwochabend mit dabei seid. Ja, ihr hört es sicherlich schon. Meine Stimme ist heute sehr angeschlagen, aber ich hoffe mal, sie hält zumindest bis zum Ende der Sendung. Kommen wir also mal wieder zum Weltklasse-Flipper. In der aktuellen Zeitschrift Fernsehwoche steht zum Beispiel, dass der Olaf seine Frau Sonja sehr gerne verwöhnt. Macht beispielsweise mal das Frühstück, was seine Frau sonst immer macht. Und dann macht er den Kaffee, deckt alles hübsch ein. Ja, und manchmal gibt's dazu obendrauf auch noch ein kleines Sektchen. Alles das habe ich jetzt hier nicht im Studio, aber dafür gibt's ganz viel Schlager ab dem Jahr 2000. Wenn ihr aus der Zeit ab dem Jahr 2000 auch mal gerne einen Song wiederhören wollt, dann lasst es mich wissen, ruft mich an, quatscht auf unseren Anrufbeantworter. Die Telefonnummer, die sage ich euch, das ist die 06805 699 110. Nochmal die Telefonnummer 06805 699 110. Oder schreibt mir über unsere radioschlagerparadies.de Webseite. Gerne könnt ihr auch natürlich noch ein paar Grüße loswerden. Ich freue mich über alles das, was hier bei mir im Studio ankommt. Jetzt kommt Eva Luginger und die Gute, die vergießt, ja, jetzt heimlich ein paar Tränen, können doch eigentlich nur Freudentränen sein, denn am Samstag ab 9 Uhr ist die Eva zusammen mit ihrem Stefan Ross hier bei Radio Schlagerparadies am Mikrofon mit ihrer Sendung immer wieder samstags und Studiogästen.

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Vielleicht seid ihr ja auch verliebt in unsere hauseigene Schlagerparade. Die kommt immer samstags ab 17 Uhr. Die Hörer Top 30 gibt's dann auf die Ohren und dazu stellt Kollege Joachim Müller auch jede Woche noch 5 neue Songs vor. Ihr könnt selbstverständlich für die Titel kräftig voten, gerne täglich für bis zu 5 eurer Lieblingstitel. Geht dazu auf unsere Radioschlagerparadies.de Webseite, dort findet ihr auch dann die komplette Schlagerparade. Einer der 5 neuen Songs war der von Noel Tehorst mit Dem Himmel so nah. Seit 9 Jahren ist er nun im Schlagergeschäft und hat schon so einige Songs rausgehauen, der Noel, die hier auch bei uns in der Playliste sind und auch sehr viel im Programm zu hören sind, wie zum Beispiel Jetzt bist du wieder hier oder auch 3 Tage wach. Inhaltlich beschäftigt sich sein neuer Song Dem Himmel so nah mit der Zerbrechlichkeit großer Gefühle. Noel Tehorst zeichnet das Bild einer Liebe, die einen scheinbar bis in die Wolken trägt, aber jederzeit ins Wanken geraten kann. Ich hoffe für ihn, dass sein neuer Song nicht wankt und er genug Votes von euch bekommt. Das Ergebnis, das gibt's dann am Samstag ab 17 Uhr in unserer hauseigenen Schlagerparade. Jetzt habe ich ihn hier schon mal im Programm, den neuen von Noel Tehorst.

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0: Ein Wiederhören mit Ibo hier bei uns bei Radio Schlagerparadies. Dettikofen, das ist ein Dorf im Landkreis Waldshut, liegt in Baden-Württemberg. Marie-Therese Weber hat mir von da geschrieben, grüßt ihre ganze Familie aus Dettikofen und wünscht für den Patrick Lindner nur das Allerbeste. Das wünschen wir natürlich auch. Patrick Lindner, den aktuellen Titel, den gibt's jetzt auch für eine Hörerin, die hat angerufen, mir allerdings nicht ihren Namen verraten. Also wäre super, wenn ihr uns noch euren Namen nennt und von wo ihr anruft. Den Musikwunsch, den gibt's natürlich gleich gerne auch für dich.
1: Guten Abend. Ich wünsche mir von Patrick Lindner das Lied "Wenn der Wahnsinn will". Danke, schönen Abend und tschüss. Wenn der

0: Marl ist eine große Stadt im Ruhrgebiet, liegt in Nordrhein-Westfalen und da hört uns Diana Stark zu, sitzt bei dem schönen und sicherlich auch noch heißen Abend im Garten und grüßt alle, die es ja auch nach draußen gezogen hat und uns dort zuhören und den Abend genießen. Julian Reim kommt für dich jetzt mit dem neuen Aloe Vera.
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0: Australia. Heute hat eine echte Schlagerlegende Geburtstag. Ich lasse ihn jetzt ganz einfach mal hochleben mit unserem Radioschlagerparadies. Geburtstagsständchen.
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0: Michael.
1: Happy Birthday to you.
0: Herzliche Geburtstagsglückwünsche, die gehen heute an Michael Holm. Er feiert heute seinen 83. Geburtstag. Ja, in seinem Alter, da genießen die meisten Menschen schon den wohlverdienten Ruhestand. Michael Holm dagegen, der ist noch im Unruhestand, so will ich es mal ausdrücken. Er hat noch viel vor. Auf Facebook hat er sogar noch neue Musik angekündigt, ist also seit längerer Zeit mal wieder im Tonstudio und nimmt dort neue Titel auf. Da dürfen wir also jetzt schon mal gespannt sein, was da rauskommt. Doch jetzt ist erstmal Feiern angesagt und wir haben ja auch noch seine unzähligen Hits hier im Archiv, wie zum Beispiel Mendocino, Tränen lügen nicht oder auch diesen hier, Nachts scheint die Sonne im Original aus dem Jahre 1971. Michael Holm hat diesen Erfolgssong vor 3 Jahren nochmal neu eingesungen, muss man sagen. Und so klingt er jetzt in der neuen Version hier bei uns.

0: 06805 699 110. Das ist unsere Nummer für eure Grüße und Musikwünsche ab dem Jahr 2000, wenn ihr da gerne was hören wollt. Der Dominik, ja, für ihn gibt's jetzt gleich ein Herzbeben.
1: Grüßt euch, ich wünsche mir Herzbeben von der Helene Fischer. Kommt gut ins Wochenende, euer Dominik aus Erfurt.

0: Johoho, jawoll, die Dorfrocker haben es ja schon gesungen. Die besten Dinge gibt's umsonst, auch hier bei uns bei Radio Schlagerparadies. Eure Grüße und vor allem natürlich auch eure Musikwünsche. Immer mittwochs abends von 20 bis 22 Uhr gibt's die Schlager 2.0. Das heißt, hier spielen wir nur die Schlager ab dem Jahre 2000. Wenn ihr da mal was gerne wiederhören wollt, dann lasst es mich wissen. Quatscht auf unseren Anrufbeantworter oder macht eine WhatsApp-Sprachnachricht. Die Telefonnummer dazu ist die 06805 699 110. Die Ute, die hat auch angerufen und möchte was hören.
1: Hallo, hallo, liebe Arbeitende und hörende Schlagergemeinschaft. Hier ist Ute aus Großdüngen bei Hildesheim in Niedersachsen. Und ich wünsche mir von Nora Luisa nur einmal. Vielen Dank und schönen Abend allen.

0: Durch die RTL-Castingshow Deutschland sucht den Superstar, da ist die Anna-Karina Wojcik bundesweit bekannt geworden. Das ist jetzt mittlerweile auch schon 15 Jahre her, wie die Zeit vergeht. War also dort in den Live-Shows und hat den 9. Platz machen können. Seitdem hat sich natürlich auch eine ganze Menge bei ihr getan. Sie hat zum Beispiel mit Kakerlaken und sonstigem Getier Bekanntschaft gemacht im RTL-Dschungelcamp und hat gerade erst im Mai die RTL-Tanzshow Let's Dance gewonnen. Aber vor diesen RTL-Shows hat sich Anna-Karina auch noch für den Playboy nackig gemacht und war dort auch auf dem Cover zu sehen. Und dazu hat Anna-Karina Wojcik auch noch einen Rat an die Frauen.
1: Sie sollten sich schön fühlen, wie sie sind. Und auch wenn vielleicht der eine oder andere meint, eben, ja gut, sie hat da leicht reden. Der Playboy, das Magazin, steht ja wirklich für ganz starke Frauen und selbstbewusste, schöne Frauen in jedem Alter auch. Ich meine, es war eine Desiree Nick auf dem Cover. Da gibt's wunderbare Bilder. Michelle zum 50. Geburtstag auf dem Cover.
0: Ja, man muss ja auch sagen, der Playboy macht ja auch wirklich ästhetische Fotos. Vom Augenschmaus nun hier bei uns Anna-Karina Wojciks Ohrenschmaus. Ich hab mir

0: Kathi und Sven, die lassen es sich auch gut gehen. So schmeckt der Sommer und so schmeckt's dann auch in Bulgarien. Sie sind da nicht in Urlaub. Sie haben geschrieben, dass sie seit 3 Jahren in Bulgarien wohnen und es noch keine Sekunde bereut haben. Sie wohnen dort auf einem kleinen Dorf, circa 60 Kilometer vom Schwarzen Meer. Dann alles Liebe, alles Gute zu euch nach Bulgarien. Und das hier ist natürlich auch euer Musikwunsch.
1: Kuckuck.
2: Kuckuck. Ja, von mir auch ein Kuckuck. Hier sind
1: Kathi
2: und Sven
1: aus Bulgarien.
2: Ja, wir haben auch einen kleinen Musikwunsch. Wir würden uns mal wieder hören, Mario Weiser mit Das schwarze Schaf, und wünschen allen Hörern einen schönen Abend und dir noch eine schöne Sendung und bis zum nächsten Mal. Dankeschön. Ciao.

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Words, im originalen 80er-Jahre-Hit von Ever David von Joe Heindle, finde ich, klingt im Deutschen auch super schwer zu erklären. Also, was dem Schweizer Sunnyboy Vincent Gross so in letzter Zeit passiert ist, das ist wirklich nicht schwer zu erklären. Er ist ganz einfach im Aufzug stecken geblieben und hatte zugleich auch noch doppeltes Pech an dem Tag, denn auch den Ersatzschlüssel zu seiner Wohnung hatte er von innen stecken lassen. Ist aber alles gut gegangen. Die Feuerwehr hat ihn aus dem stecken gebliebenen Aufzug befreit und ein Schlüsselnotdienst scheint auch nicht nötig gewesen zu sein. Er hat später nur in Instagram mitgeteilt, dass der Lift wieder läuft. Also, Ende gut, alles gut. Hier habe ich jetzt einen Song von Vincent Gross.

0: Radio Schlagerparadies mit euren Grüßen und Musikwünschen am Mittwochabend. Hier habe ich jetzt den Stefan. Hallo.
1: Hallo, liebes Team vom Schlagerparadies. Ich bin der Stefan aus Steckerloch bei Bamberg, Oberfranken. Und ich wünsche mir von meiner Schatz Susanne ein Lied von Benzur. Schatzi, ich liebe dich forever.
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0: einen Musikwunsch kann ich in dieser Stunde noch erfüllen. Für den Tracker Micha, er hat angerufen, hat mal wieder Nachtschicht, ist mit dem Brummi auf den Straßen unterwegs. Alle, die jetzt noch unterwegs sind, denen wünsche ich eine gute Fahrt, kommt natürlich auch gut und sicher an eurem Ziel an. Wie gesagt, Tracker Micha hat Nachtschicht. Ich habe jetzt Schichtende. Mein Name ist Udo Hess. Ich gehe jetzt aus diesem Studio raus und fahre nach Haus. Gleich viel Spaß mit Kollege Volker Schommer. Jetzt aber erstmal der Musikwunsch noch.
1: Ja, einen wunderschönen guten Abend. Hier ist nochmal der Tracker Micha auf dem Weg Richtung Süden wieder. Schlägt sich mal wieder die Nacht um die Ohren auf der Autobahn. Und ich würde mich freuen, wenn er mir von Christine Stark Das kann ich abspielen könnte. Und ich grüße alle Trucker und Truckerinnen, das Schlagerparadies-Team, und wünsche allen noch einen schönen Abend. Ciao, ciao.

0: Es ist 22 Uhr.
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2: Ich bin Uli Reitinger. 11 Tage nach dem Rücktritt von Unionsfraktionschef Spahn hat Bundeskanzler Merz den wesentlichen Teil seines Personalumbaus abgeschlossen. Die Unionsfraktion wählte in einer Sondersitzung den bisherigen Kanzleramtschef Thorsten Frey zum neuen Vorsitzenden mit dem für viele überraschend guten Ergebnis von rund 92%.
3: Vorher nannte Bundespräsident Steinmeier 3 neue Minister. Merz zeigte sich trotz massiver Kritik, vor allem über die Art und Weise der Entlassung von Verkehrsminister Schnieder, zufrieden mit der Neuaufstellung von Regierung, Partei und Fraktion. Er erwartet sogar einen neuen Impuls, der ist aus Unionssicht auch nötig, zumal im Herbst 3 wichtige Landtagswahlen anstehen. CSU-Chef Söder konnte sich einen Seitenhieb Richtung Merz nicht verkneifen. Er fordert mehr Tempo bei den Reformen der schwarz-roten Koalition. David Riemer, Nachrichtenredaktion.
2: Von einer Hitzewelle und kräftigem Wind angeheizte Brände greifen in Südeuropa um sich und stellen Feuerwehrkräfte und die Bevölkerung vor eine extreme Herausforderung. In Frankreich konzentrieren sich die Einsatzkräfte darauf, das Wiederaufflammen der einigermaßen eingegrenzten Waldbrände zu verhindern.
4: Es ist enorm heiß in Westfrankreich. Die Temperaturen liegen bei bis zu 41 Grad, die Luft ist trocken und es windet. Die Feuerwehr bangt daher, dass der riesige Brand bei Bordeaux weiter um sich greifen könnte. Die Kräfte vor Ort sind weiter im Dauereinsatz. Mit dabei sind auch 40 Soldaten der Bundeswehr. Mit 2 Löschhubschraubern werfen sie immer wieder riesige Mengen Wasser über den Flammen ab. Sollte der Brand noch lange anhalten, könnten auch aus Deutschland noch länger Helfer vor Ort sein. Aus Bordeaux, Rachel Sommer.
2: Die Bundesregierung hat eine Reform des Erneuerbare-Energien-Gesetzes und ein neues Netzpaket auf den Weg gebracht. Für neue, kleine Solaranlagen auf Hausdächern soll es ab 2027 keine dauerhafte Förderung mehr geben. Umweltverbände und Grüne warnen vor einer Schwächung der Energiewende. Industrie und kommunale Unternehmen begrüßen die Pläne grundsätzlich. Ein Airbus A350 hat bei einem Testflug einen neuen Langstreckenrekord aufgestellt. Die Maschine flog ohne Zwischenlandung mehr als 23.000 Kilometer von Melbourne nach Toulouse und war dabei 24 Stunden und 24 Minuten in der Luft. Der Flug gehört zum Ultralangstreckenprojekt der australischen Gesellschaft Qantas. Sie will ab Oktober 2027 erstmals nonstop von Sydney nach London fliegen.
1: Das Wetter für Deutschland.
2: Die aktuelle Vorhersage des Deutschen Wetterdienstes. Heute Nacht bleibt der Himmel vielerorts klar. Nur im Westen ziehen später ein paar Wolken auf. Abkühlung gibt's kaum. Auch in der Nacht wird es nicht kühler als 15 bis 23 Grad. Der Donnerstag startet häufig sonnig und so bleibt's auch in den meisten Landesteilen. Im Westen und Norden entwickeln sich im Laufe des Tages kräftige Schauer und Gewitter. Dazu wird's nochmal sehr heiß mit 26 bis 39 Grad.
5: Schlagerparadies. Dinge, die die Welt nicht braucht, 39 Grad. Also wir sorgen jetzt erstmal für Abkühlung am Mittwochabend mit euren Grüßen und Wünschen. Mein Name ist Volker Schammer. Schön, dass ihr da seid. Hallo.
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Marina Marx und Carsten Walter, Fahr zur Hölle aus dem Jahr 2021. Damals waren die beiden ja auch noch privat ein Paar. Ihr könnt es ja mal ausprobieren, wenn ihr ein Navigationssystem im Auto habt und dann ganz einfach mal die Zielort eingibt. Fahr mich zur Hölle. Mal gucken, wo euch euer Navi dann hinfahren will. Bitte Erfahrungsbericht an mich hier im Studio. Das wird bestimmt ganz lustig oder auch unlustig, je nachdem. Eure Grüße und Wünsche auch am Mittwochabend hier auf Radio Schlagerparadies. Natürlich entweder über unsere Gruß- und Wunschbox unter radioschlagerparadies.de oder unter der 06805699110 per Telefon oder WhatsApp. Erzählt mir es ganz einfach. Oder natürlich über unsere kostenlose und ganz komfortable Radio Schlagerparadies. Perlentaucher und Serrano Cortez kommen jetzt zu uns. Obsession heißt der aktuelle Titel. Mit dem waren sie ja vor nicht allzu langer Zeit auch bei uns live im Studio. Die Sandra aus Oldenburg hat sich das gewünscht und die sitzt gerade, schreibt sie, mit ihrer besten Freundin Lisa im Garten und genießen das schöne Wetter und wünschen sich den Song eben. Und damit Grüße aus Oldenburg an alle Hörer hier auf Radio Schlagerparadies. Los geht's.

So sieht's aus, der Nick P., du und ich, sein aktueller Titel, mit dem er auch gerade bei uns in der Schlagerparade ganz erfolgreich unterwegs ist. Seit 3 Wochen dabei, letzte Platzierung, Platz 24, wenn das nach oben gehen soll oder nach unten. Das liegt natürlich wieder in euren bewährten Musikredakteurshänden, ganz einfach mitmachen unter radioschlagerparadies.de. Die Schlagerparade ansurfen und da 5 Votes pro Tag lassen. Also jetzt könnt ihr zum Beispiel für den Mittwoch noch was reintun und direkt nach Mitternacht ja direkt noch nachlegen und dann geht's nach oben oder nach unten. Wie gesagt, das Ergebnis am kommenden Samstag hier ab 17 Uhr bei meinem Kollegen Joachim Müller. Kommen wir jetzt mal zu Ellen Krenz. Das ist die, über die Walco nämlich gesungen hat. Ellen, schönster Stern. Die beiden musikalisch natürlich auf jeden Fall auch ein Traumpaar. Was kann ich tun, um dein Herz zu gewinnen? Das ist ihre aktuelle Nummer und der Mario hat sich das gewünscht und grüßt alle, die ihn kennen, hier Mittwochabend auf Radio Schlagerparadies.

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Der Unvergessene oder Jürgens. Es lebe das Last aus dem Jahr 2002 hier am Mittwochabend auf Radio Schlagerparadies. Und wenn man sich das Ganze mal so über den Kopfhörer anhört, man muss schon sagen, die haben damals schon ganz fette Arrangements aufgefahren. Da ist hier mal ein bisschen Gitarre, da ist da mal ein bisschen Triangel. Da ist schon irgendwie sehr komplexes musikalisches Geschehen am Start, das man vielleicht im Vorbeihören gar nicht so mitbekommt. Aber je länger man sich da mal reinkniet, desto mehr stellt man fest, das war schon richtig genial. Apropos genial, es gab im Jahr 1974 einen Mann aus Holland, den Niederlanden, um es genau zu sagen, der dann irgendwann mal darüber sich beschwert hat, als deutscher Entertainer, dass der Sommer mal wieder im Jahr 1973 ganz schön mies war. Darum hat er 1974 darüber gesungen, wann wird's mal wieder richtig Sommer. Rudi Carrell war es nämlich und der kommt jetzt zu uns mit einem Sommerhit hier auf Radio Schlagerparty. Ein echter Sommerschlager für den Ralf aus Friedrichsthal und der grüßt alle Bildstocker, den SV Elversberg, alle Fans, alle Hörer von Radio Schlagerparty und ganz besonders sein Schatz Yvonne. Wann wird's mal wieder richtig Sommer?

Gabi Baginski und ihre ganz große Schuhjagd-Hit hier auf Radio Schlagerparadies. Und damit steht sie kurz vor dem Eingang in die Schlagerparade. Sie war nämlich am letzten Samstag Neuvorstellung bei uns hier auf Radio Schlagerparadies. Und ihr könnt natürlich für sie voten, wenn die Votes stimmen. Dann zieht sie ein in unsere Schlagerparade. Also ganz einfach mitmachen, hier auf radioschlagerparadies.de reinklicken, auf die Schlagerparade gehen und dort 5 Votes ablassen. Das geht ja noch für heute mit, den heutigen Mittwoch und direkt nach Mitternacht auch für den Donnerstag. Ich bin mal gespannt, ob sie es schafft, weil eigentlich ist sie richtig erfolgreich unterwegs mit der Nummer und die ist auch eigentlich, finde ich, richtig gut geworden. Kommen wir mal zu einem echten Klassiker, nämlich zu Klaus Lage und seiner Band aus dem Jahr 1984. Klaus Lage auch heutzutage immer noch unterwegs, aber nicht mehr, das sagt er selber, als Berufsjugendlicher, sondern mit etwas kleinerem Ensemble, er und ein Klavier, also ein Kollege von ihm und ein Klavier. Und dann geht es auch auf kleinem Rahmen, auf kleineren Bühnen. Monopoly heißt der Song, den gibt es jetzt für den Peter aus Große Sara. Das liegt in Thüringen. Es ist ein Teil des Ortes Sara. Es gibt übrigens auch noch Klein Sara. Und der grüßt all seine Kumpel beim Bergfest, den Frankenthaler, den Schöni, den Ronny und die Manu. Und natürlich alle Hörer hier auf Radio Schlagerparadies am Mittwochabend.

Eine der erfolgreichsten, wenn nicht die erfolgreichste Single des Jahres 2025 bis rein ins Jahr 2026. Der Morgen danach von Maite Kelly, 11 Wochen lang auf Platz 1 der Airplay Charts. Das ist schon eine Riesenleistung, aber ist ja auch ein Riesenhit, den sie da abgeliefert hat. Wer auch immer ganz vorne mit dabei ist, wenn es um neue Titel geht, sind natürlich die Amigos. Ihr aktuelles Album ist ja jetzt dieser Tage rausgekommen und trägt den hübschen Titel Cleopatra. Passend dazu gibt es auch eine Single-Auskopplung. Und für die absoluten Die Hard-Fans gibt es natürlich neben der normalen CD und der Ausgabe mit zwei Bonustiteln, den 14 neuen Songs und einem Hitmix auch noch die berühmt-berüchtigte limitierte Fanbox, die neben der CD auch eine DVD mit aktuellen Videos, aktuelle Autogrammkarten, eine Stofftasche und ein Schlüsselbund enthält. Allerdings, da müsst ihr relativ schnell unterwegs sein, weil ganz so viele gibt es davon natürlich nicht. Was es auf jeden Fall hier jetzt gibt, ist die aktuelle Single von den Amigos, Cleopatra, für den Leon aus Gotha. Der wünscht allen damit noch einen schönen Abend hier auf Radio Schlagerparadies.

Beatrice Egli, der Schweizer Wirbelwind im deutschen Schlager, verrückt nach dir aus dem Jahr 2013. Das war ja kurz, nachdem sie tatsächlich DSDS gewonnen hat. Und sie hat ja daraus eine richtig riesengroße Karriere gemacht. Und was man ihr immer nachsagen kann, auch wenn man Videos von ihr sieht, sie liebt das, was sie macht. Sie strahlt das richtig aus, sie lebt das. Und das macht auch einen großen Teil ihres Erfolgs aus. Sie ist auch ganz nah immer bei ihren Hörern. Roy Black und Anita, jetzt kommen wir mit einem Klassiker aus dem Jahr 1971. Schön ist es, auf der Welt zu sein, sagt die Biene zu dem Stachelschwein. Das ist so irgendwie, ja, darf auch keiner gut sortierten Schlagerparty fehlen. Und das hat sich die Erika aus Rastatt auch gedacht. Die sitzt nämlich da, liest ein bisschen Zeitung, hört Radio Schlagerparadies und grüßt natürlich alle Hörer hier mit diesem Klassiker.

Ach ja, singen wir seit barfuß durch den Sommer. Seit 1977, der Jürgen Drews, einer seiner ganz, ganz großen Hits damals in den 1970er Jahren. Danach ist er irgendwann mal nach Amerika gegangen. Das war nicht ganz so erfolgreich, aber danach kam er wieder zurück und hat ganz groß aufgetrumpft, unter anderem als König von Mallorca. So, wir feiern jetzt noch mal ein bisschen gemeinsam Geburtstag, und zwar mit der Simone aus Hohenarm, und das liegt im mittelhessischen Lahn-Dill-Kreis. Genau, die grüßt nämlich ihren Mann Otto und wünscht ihm alles Liebe und Gute zum Geburtstag. Sie ist froh, dass sie ihn hat, und wir haben natürlich die passende Musik dazu für euch hier auf Radio Schlagerparadies am Mittwochabend. Ich glaube, es geht schon wieder los. Hier ist er, der Kaiser, der Roland.

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entspannt mit viel Sonnenschein im Blut. Der Gigi Anderson aus dem Jahr 1990. Einer seiner Sommerhits. Heutzutage immer noch wieder gerne gehört. Mittlerweile hat er so ein bisschen seinen Abschied vom Schlager erklärt, aber ob das dabei bleibt, lassen wir einfach mal dahingestellt. 23 Uhr gleich 50 Minuten. Das heißt, das war's eigentlich auch schon von der Mittwochsausgabe Nachtschwärmer. Die nächste gibt's wieder morgen ab 22 Uhr. Hier mit euren Grüßen und Wünschen, da freue ich mich jetzt schon drauf. Und dann geht's ja auch schon langsam Richtung Wochenende. Zwei Musikwünsche habe ich jetzt noch. Zum einen Mike Leon Grosch mit Sterne. Für die Kathi aus Hannover und die Linda Feller kommen noch zu uns mit ihrem aktuellen Song Die Sonne. Mit Sonne geht das leichter. Und dieser Musikwunsch führt uns nochmal in den Landkreis Ostallgäu, genauer gesagt nach Nesselwang. Zum Jörg, das war es gewesen von meiner Warte aus. Mein Name ist Volker Schommer. Wir sehen uns wieder, wenn ihr wollt, wenn ihr könnt. Bis zum nächsten Mal. Tschüss und bye-bye.

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2: Ich bin Uli Reitinger. Der personelle Umbau in der Unionsfraktion und in der Bundesregierung ist weitgehend abgeschlossen. Die Minister Warken, Linnemann und Bilger bekamen von Bundespräsident Steinmeier ihre Ernennungsurkunden. Und die Unionsfraktion wählte Thorsten Frey mit mehr als 90% zu ihrem neuen Vorsitzenden. Kanzler Merz war nachher sichtbar zufrieden.
3: Dieser Herbst, der wird für uns sehr herausfordernd. Wir werden uns darauf vorbereiten müssen. Wir werden das tun. Die Reformen gehen weiter. Wir arbeiten daran. Und ich bin wirklich sehr zuversichtlich, dass aus dieser Fraktionssitzung heraus ein neuer Impuls kommt, eine neue Dynamik kommt und auch eine neue Anstrengung für uns alle kommt, das Land gut zu führen, unser Land in eine gute Zukunft zu führen. Und das ist die Aufgabe, die wir alle haben.
2: Die neuen Minister sollen erst Anfang September vom Bundestag vereidigt werden. Sie sind trotzdem jetzt schon im Amt. Wegen einer neuen Hitzewelle kämpft die Feuerwehr in den Waldbrandgebieten in Frankreich und Spanien unter Hochdruck gegen ein Wiederaufflammen der Feuer. Inzwischen können Zehntausende Evakuierte in beiden Ländern in ihre Häuser zurückkehren.
4: An der französischen Atlantikküste sorgen enorme Trockenheit, Wind und Temperaturen von über 40 Grad weiter für große Gefahr. Rund 2200 Feuerwehrleute sind dort weiter im Einsatz. Und in Spanien wurden Evakuierungen und Ausgangsbeschränkungen für 19 Ortschaften aufgehoben. Die Behörden warnen wegen der vierten Hitzewelle des Sommers aber vor einer verfrühten Entwarnung. Sorgen bereitet außerdem ein Waldbrand in der Provinz Castellón im Osten Spaniens, wo die Flammen weiter außer Kontrolle sind. David Riemer, Nachrichtenredaktion.
2: Nach dem islamistischen Anschlag am Rande des Christopher Street Days in Berlin stellt Familienministerin Prien den Ländern mehr Geld für Angebote gegen Radikalisierung in Aussicht. Konkret geht es um 5 Millionen Euro aus dem Förderprogramm Demokratie leben, die bisher nicht dafür vorgesehen waren. Bei dem CSD-Anschlag hatte ein Islamist eine Frau tödlich und etwa 30 weitere Menschen teils lebensgefährlich verletzt. BMW legt als letzter deutscher Autokonzern ein großes Stellenabbauprogramm auf. Weltweit sollen rund 8000 Jobs wegfallen. Der Stellenabbau soll in Deutschland über natürliche Fluktuation und ein Abfindungsprogramm auf freiwilliger Basis erfolgen. Da mehr als die Hälfte der knapp 154.000 BMW-Mitarbeiter in Deutschland tätig ist, ist es wahrscheinlich, dass am Ende auch mehr als die Hälfte der betroffenen Jobs auf Deutschland entfällt.
1: Das Wetter für Deutschland.
2: Das Wetter, die aktuelle Vorhersage des Deutschen Wetterdienstes. Es geht sonnig los an diesem Donnerstag im ganzen Land. Im Südwesten, Westen und im Norden ziehen dann relativ schnell einzelne, teils kräftige Schauer und Gewitter auf, zum Teil begleitet von Orkanböen. Dabei erreicht die Hitzewelle ihren Höhepunkt mit 26 bis 39 Grad. Am Freitag kippt das Wetter dann endgültig. In einem Streifen vom Südwesten über die Landesmitte bis in den Osten breiten sich kräftige Schauer oder Gewitter aus. Außerhalb des Streifens wird es nochmal heiß mit bis zu 35 Grad.
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1: Ich bin Uli Reitinger. 11 Tage nach dem Rücktritt von Unionsfraktionschef Spahn hat Bundeskanzler Merz den wesentlichen Teil seines Personalumbaus abgeschlossen. Die Unionsfraktion wählte in einer Sondersitzung den bisherigen Kanzleramtschef frei zum neuen Vorsitzenden mit dem für viele überraschend guten Ergebnis von rund 92%.
2: Vorher nannte Bundespräsident Steinmeier 3 neue Minister. Merz zeigte sich trotz massiver Kritik, vor allem über die Art und Weise der Entlassung von Verkehrsminister Schnieder, zufrieden mit der Neuaufstellung von Regierung, Partei und Fraktion. Er erwartet sogar einen neuen Impuls, der ist aus Unionssicht auch nötig, zumal im Herbst 3 wichtige Landtagswahlen anstehen. CSU-Chef Söder konnte sich einen Seitenhieb Richtung Merz nicht verkneifen. Er fordert mehr Tempo bei den Reformen der schwarz-roten Koalition. David Riemer, Nachrichtenredaktion.
1: Der neue Verkehrsminister Steffen Bilger ist optimistisch, den Zustand der Verkehrsträger mit den neuen Infrastrukturmilliarden verbessern zu können. Das gehe aber nicht sehr schnell und nicht ohne Unannehmlichkeiten, sagte Bilger im ZDF Heute Journal.
3: Ich kann keine Wunder versprechen, weil Infrastruktur schon auch Zeit braucht. Aber natürlich muss es jetzt auch mit den Möglichkeiten, die wir durch die Infrastrukturmilliarden haben, schnell und spürbar besser werden. Aber es wird seine Zeit brauchen. Gerade wenn wir jetzt viel in die Infrastruktur investieren, dann bedeutet das auch Baustellen. Das bedeutet Behinderung, das bedeutet im Bahnbereich dann auch leicht Verspätungen.
1: Der neue Verkehrsminister Steffen Bilger. Deutschlands Verbraucher müssen sich nach dem Auslaufen des Tankrabatts auf höhere Teuerungsraten einstellen. Nach dem Rückgang auf 2,3% im Juni dürfte die Inflation im Juli laut Volkswirten gestiegen sein. Heute veröffentlicht das Statistische Bundesamt seine erste Schätzung. Die Bundesstatistiker veröffentlichen heute auch noch eine erste Schätzung zum Bruttoinlandsprodukt im Zeitraum April bis Juni. Der Iran-Krieg bremst die Erholung der Wirtschaft. Volkswirte rechnen für das zweite Quartal trotzdem mit einem Mini-Plus von 0,1% zum Vorquartal. Wegen eines außer Kontrolle geratenen Waldbrands auf Kreta wird der Ferienort Arja Galini evakuiert. Medienberichten zufolge sind rund 6000 Urlauber betroffen. Stürmischer Wind treibt die etwa 15 Kilometer lange Feuerfront voran und zwang Löschflugzeuge und Hubschrauber zum Abbruch ihrer Einsätze. 2 Feuerwehrleute kamen ums Leben, nachdem sie im dichten Rauch die Orientierung verloren hatten.
0: Das Wetter für Deutschland.
1: Das Wetter, die aktuelle Vorhersage des Deutschen Wetterdienstes. Es geht sonnig los an diesem Donnerstag und das im ganzen Land. Im Südwesten, Westen und im Norden ziehen dann relativ schnell einzelne, teils kräftige Schauer und Gewitter auf, begleitet von Orkanböen zum Teil. Dabei erreicht die Hitzewelle ihren Höhepunkt mit bis zu 39 Grad. Am Freitag kippt das Wetter dann endgültig. In einem Streifen vom Südwesten über die Landesmitte bis in den Osten breiten sich kräftige Schauer und Gewitter aus.
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